Liebe Hörerinnen und Hörer, hier ist der Kurzwellensender, die Stimme von Türkiye. Im Studio in Ankara begrüßt Sie Gültekin Alkoyak. Sie empfangen unsere Morgensendung über den Satelliten Türksat 4a, unsere Mittagssendung im 19-Meter-Band auf 15.350 kHz und unsere Abendsendung im 31-Meter-Band auf 9840 kHz. In unserer einstündigen Sendung bringen wir nach den Nachrichten die Wiederholung der Sendereien unser Briefkasten und Palästinas Novum und Mysterium.

Und nun die Nachrichten. Der türkische Außenminister Hakan Fidan hat erklärt, Ankara werde angesichts der anhaltenden Angriffe der Husi den möglichen militärischen Bedarf Saudi-Arabiens im Rahmen des Verteidigungspakts für Mekka prüfen. Fidan betonte, die territoriale Integrität und Souveränität Riyadh seien bedroht und unterstrich die Solidarität von Türkei mit Saudi-Arabien. Er verurteilte Angriffe auf Ölinfrastruktur und Mekka und warnte vor der zunehmenden Komplexität der Lage an der Meerenge Bab al-Mandab. Fidan bezeichnete die Allianz von Mekka als bahnbrechende Plattform und erklärte, es sei inakzeptabel, dass Riyadh in den Krieg zwischen den USA und dem Iran hineingezogen werde. Das US-Militär hat einen weiteren tödlichen Angriff auf ein mutmaßliches Drogenschmuggelboot in der Karibik bekannt gegeben, bei dem 4 Menschen ums Leben kamen. Das Südkommando teilte mit, der Angriff habe am Samstag stattgefunden und ein Schnellboot auf einer bekannten Schmuggelroute getroffen. Er sei von der gemeinsamen Einsatzgruppe Westliche Hemisphäre durchgeführt worden, basierend auf Geheimdienstinformationen, wonach das Boot

0: aktiv Drogen transportierte. Offizielle Stellen bezeichneten die Getöteten als Narkoterroristen. Das Südkommando bestätigte den Angriff in einer Online-Erklärung. Es handelt sich um den jüngsten einer Reihe von US-Militäroperationen gegen mutmaßliche Drogenhändler auf See. Israelische Streitkräfte haben bei neuen Angriffen im Gazastreifen, wo Tel Aviv einen Völkermordfeldzug führt, 4 Palästinenser getötet. Unter den Toten ist der 28-jährige Sohn des Direktors des Gesundheitsministeriums Munir al-Bursch, der bei dem Angriff westlich des Flüchtlingslagers Jabalia getötet wurde. In Sujayir tötete ein Drohnenangriff einen weiteren Palästinenser. Nahe Nusayrat erlag ein junges Mädchen ihren zuvor erlittenen Schussverletzungen. Und im Norden von Gazastadt traf eine Drohne ein ziviles Fahrzeug. Ein Palästinenser wurde getötet und 7 weitere Personen, darunter 2 Mädchen, verletzt, eines davon lebensgefährlich. Der Iran hat seine Bedingungen für die Wiederaufnahme von Verhandlungen mit den Vereinigten Staaten zur Beendigung des andauernden Krieges dargelegt. Mohsen Rezai, Sekretär des obersten Nationalen Sicherheitsrats des Iran, erklärte, Teheran fordere ein vollständiges Ende der Kämpfe an allen Fronten, die Freigabe iranischer Vermögenswerte und die Aufhebung der Seeblockade. Katar und Pakistan vermittelten, fügte Rezai hinzu, und der Iran warte nun auf eine Antwort von US-Präsident Donald Trump, er forderte außerdem ein Ende des Krieges im Jemen. Saudi-Arabien hat nach eigenen Angaben eine ballistische Rakete abgefangen und zerstört, die von den Husi in Richtung der Hauptstadt Riad abgefeuert worden war. Der Sprecher der von Saudi-Arabien geführten arabischen Koalition, Brigadegeneral Turki al-Maliki, erklärte in einer schriftlichen Stellungnahme, die saudischen Luftverteidigungskräfte hätten die Rakete am Samstagmorgen, dem 19. September, abgefangen und zerstört. Die Husi würden ihre Versuche fortsetzen, Zivilisten und zivile Einrichtungen in Riad anzugreifen, so al-Maliki. In der Stadt leben mehr als 8 Millionen Menschen. Die gezielten und systematischen Angriffe auf Zivilisten und zivile Einrichtungen seien terroristische und feindselige Handlungen. Al-Maliki zufolge hatten die Husi bereits zuvor versucht, Zivilisten und zivile Einrichtungen in den Städten Bisha, Taif, Farasan und Jambu anzugreifen. Diese Angriffsversuche seien von den Luftverteidigungssystemen abgewehrt worden. Der Koalitionssprecher betonte außerdem, das Kommando habe das Recht, geeignete Maßnahmen zur Abschreckung der Husi zu ergreifen. Diese müssten im Einklang mit dem humanitären Völkerrecht und den geltenden Gewohnheitsregeln stehen.
1: Von der Stimme Türkis hören Sie weitere Nachrichten.
0: Die Schweiz hat eine neue sicherheitspolitische Strategie verabschiedet. Der Bundesrat billigte die sicherheitspolitische Strategie 2026 am 18. September. Sie umfasst 10 Ziele und 46 Maßnahmen. Mit der Umsetzung wurde bereits begonnen. Als zentrale Herausforderung nennt die Regierung den Krieg Russlands gegen die Ukraine, zunehmende hybride Bedrohung und kritische Abhängigkeiten. Die internationale Sicherheitslage werde instabiler und unberechenbarer. Die Konkurrenz zwischen den Großmächten nehme zu. Bewaffnete Konflikte prägen zunehmend die internationale Lage. Auch Cyberangriffe und Einflussoperationen nehmen zu. Kritische Infrastrukturen seien wegen ihrer starken Vernetzung anfälliger. Die US-Botschaften im Irak, im Libanon und Kuwait und in Bahrain haben die US-Bürger in der Region vor einer möglichen schnellen Eskalation der Spannung im Nahen Osten gewarnt. In einer gemeinsamen Mitteilung erklärten die Botschaften, die vom Iran unterstützten Husi im Jemen hätten verschiedene Ziele in Saudi-Arabien angegriffen, darunter auch einen zivilen Flughafen. Die militärische Konfrontation zwischen Saudi-Arabien und den Husi könne sich schnell verschärfen. Die Sicherheitslage im Nahen Osten sei komplex und eine unerwartete Eskalation möglich. Eine neue Umfrage unter jüdischen Wählern in den USA zeigt, die Mehrheit unterstützt Israel, steht dem israelischen Ministerpräsident Benjamin Netanyahu jedoch kritisch gegenüber. 86% der Befragten erklärten, Israel zu unterstützen, 61% gaben an, Netanyahu nicht zu unterstützen. 56% sind zudem der Ansicht, dass Netanyahu den Antisemitismus und anti-israelische Einstellungen in den USA verstärkt. 60% wünschen sich bei der kommenden Wahl in Israel einen anderen Ministerpräsidenten. Nur 16% sprechen sich für eine Wiederwahl Netanyahus aus. Für die Umfrage wurden vom 25. August bis zum 3. September insgesamt 800 jüdische Wähler in den USA befragt. Israelische Siedler haben nach Angaben einer palästinensischen Kommission im besetzten Westjordanland 14 Angriffe verübt. Betroffen waren die Gebiete Nablus, Ramallah und Al-Bireh, Hebron und Bethlehem. Dabei sollen rund 300 Schafe gestohlen und eine wichtige Wasserleitung durchtrennt worden sein. Nach Angaben der Kommission wurden unter anderem palästinensische Häuser beschossen, Menschen mit Pfefferspray angegriffen und ein Krankenwagen beschädigt. In Hebron seien zudem rund 700 Menschen von der Wasserversorgung abgeschnitten worden. 4 Nutzer kostenpflichtiger KI-Dienste haben in den USA Klage gegen Anthropic, OpenAI, SpaceX AI und Google eingereicht. Die Klage wurde vor einem Bundesgericht im nördlichen Bezirk von Kalifornien eingereicht. Die Kläger werfen den Unternehmen vor, sich abgesprochen zu haben, um die Entwicklung von KI-Technologien zu verlangsamen. Eine solche Absprache würde den Wettbewerb einschränken und gegen das Kartellrecht verstoßen, heißt es in der Klage. Die Kläger argumentieren außerdem, dadurch werde der Wert der kostenpflichtigen KI-Dienste für die Verbraucher geschmälert. UN-Generalsekretär Antonio Guterres protestiert gegen die Verweigerung eines Visums für Palästinenser Präsident Mahmoud Abbas durch die USA. Die uneingeschränkte Teilnahme aller Delegationen an der Arbeit der Organisationen ist für deren ordnungsgemäßes Funktionieren unerlässlich, ließ er über seinen Sprecher in New York mitteilen. Er bedauere die Entscheidung der USA und sei besorgt über ihre Auswirkungen. Abbas wird dadurch voraussichtlich nicht an der UN-Vollversammlung kommende Woche in New York teilnehmen können. Der Generalsekretär fordert das Gastland auf, sicherzustellen, dass allen Delegationen im Einklang mit seinen Verpflichtungen aus dem UN-Sitzabkommen Visa erteilt werden. Zu diesem Zweck wird er auch sich weiterhin mit den US-Behörden austauschen, so Sprecher Stefan Dujarric. Meine Damen und Herren, von der Stimme von Türkei hörten Sie die Nachrichten.

Liebe Freunde der Stimme Türkiyes in nah und fern, mit einem herzlichen Merhaba und Hallo heiße ich Sie alle willkommen zur Briefkastensendung der deutschen Redaktion. Am Mikrofon begrüßt Sie Ufuk Geçim. Liebe Freunde, ich hoffe, Ihnen allen geht es gut und auch der Empfang ist störungsfrei. Das Wetter in Ankara, es wird mal wärmer, mal kühler, wie es so im Herbst immer ist. Heute ist es 25 Grad Celsius warm tagsüber und 11 Grad Celsius in der Nacht. Die Tageshöchsttemperaturen liegen in der Woche zwischen 34 und 25 und nachts liegen die Temperaturen zwischen 17 und 11 Grad Celsius. Ich hoffe, Sie haben schönes Wetter mit angenehmen Temperaturen, liebe Freunde. Liebe Hörerfamilie der deutschen Redaktion, zu Beginn der Sendung habe ich eine schöne Nachricht. Unser lieber Freund Max Berger von SM Radio Dessau heiratet am 19. September seine liebe Verlobte Corinna. Wir wünschen dem jungen Paar ein glückliches und schönes Leben miteinander. Lieber Max, liebe Corinna, gibt es auch ein Glas Sekt für uns? Dankeschön. Und auf euer Glück, ihr Lieben. Liebe Hörerfamilie der Stimme Türkiyes, unseren Briefkasten öffnen wir heute mit unseren lieben Freunden Manfred Korn und Gerard Kupal in den Niederlanden. Und wir trinken unseren Tee oder Kaffee mit unseren Freunden. Und etwas Leckeres haben unsere lieben Freunde Manfred und Gerard hier sicherlich auch für uns ganz bestimmt. Wie kommt das? Das erfahren Sie, liebe Freunde, jetzt. Der liebe Manfred schreibt uns: Sevgili Ufuk, wir sind auf Reisen in den Niederlanden in Katwijk, was nicht weit von Leiden entfernt ist. Wir fahren Fahrrad und hoffen immer, dass der Wind nicht von vorne kommt. Es gibt viel Fisch zum Essen, was wir lieben. Grüße, dein Manfred. Und noch ein Brief. Sevgili Ufuk Merhaba. Es hat geklappt. Gerard Kupal und ich haben uns in den Niederlanden getroffen. Der Ort war ebenfalls legendär, denn es war Hilversum. Der Sender Hilversum war auf den Radios früher zu lesen, in den besseren Zeiten des Rundfunks, zum Beispiel Mittelwelle. Heute sind hier Studios von Radio Niederlande und ein sehr großes Archiv mit Aufzeichnungen aller Art. BELF und Geluid wird es genannt, Niederländisches Institut für Bild und Ton, www.bel-den-geluid.nl. Wir hatten jedoch keine Zeit für das Museum, denn wir haben stundenlang nur geredet, zusammen mit meiner Frau. Einmal wieder sieht man, wie die Kurzwelle Menschen verbindet. Die Niederlande und Deutschland haben eine

dunkle und schreckliche jüngste Geschichte und gerade deshalb bin ich stolz darauf, einen Freund wie Gérard gefunden zu haben, mit dem ich mich aussprechen kann. Ich bin dafür sehr dankbar. Sich zu treffen und zu reden ist wie ein goldener Schlüssel zum Verständnis, nicht wahr? Im Anhang ein paar weitere Bilder, das sehr bunte Archiv und Teile des Rundfunks. Dann ein schönes Rathaus in einer kleinen Stadt in der Nähe, in der bereits die Römer ein Lager bzw. eine Siedlung ab ca. 50 nach Christus hatten. Liebe Grüße, Manfred. Lieber Manfred Korn, lieber Gérard Kopal, also auf dem Foto seht ihr beide ja sehr glücklich aus. Das freut mich wirklich sehr, dass ihr Lieben euch treffen konntet und euch neben Kurzwelle auch über andere Themen unterhalten konntet. Ich wäre ja so gerne dabei gewesen. Kurzwelle verbindet eben. Toll, da bin ich ja wirklich überglücklich. Vielen Dank für den Kaffee und Tee und die Süßspeise. Alles hat sehr gut geschmeckt. Lieber Manfred, lieber Gérard, vielen Dank für die tollen Fotos. Ich wünsche euch alles Gute, viel Spaß mit der Kurzwelle und bleibt gesund, ihr Lieben. Meine lieben Freunde, unsere zweite Station ist heute Graal-Müritz. Hier wollen wir uns mit unserem lieben Freund Winfried Schmidt unterhalten. Unser lieber Freund schreibt uns: Merhaba, sehr geehrte Damen und Herren, liebe Frau Dr. Fukiecim. Vielen Dank für interessante und wertschätzende Anmerkungen zu meinem Hörerbrief am 4. Juni. Dank auch an Bernd Seiser für Anruf bei mir. Die 9840 kHz Abendsendung habe ich gut verständlich empfangen. Auch unter anderem am 16. Juli die Erklärung für Nachrichtenausfall vom 6. bis 12. Juli wegen NATO-Gipfel, Verkehrsbeschränkungen in Türkei. Ähnliche Beschränkungen gab es 2007 in unserer Region Rostock wegen historisch letzten G8-Gipfel. Sogar die Demo gegen Krieg für Frieden wurde erschwert. Einige Transparente durften aber gezeigt werden. Bei Lage im alten Stadthafen und am Krüppeliner Tor. 4 Fotos anbei. G8 gab es später nicht wieder. Infolge Diplomatieversagen wurde der Kalte Krieg mit Russland wieder begonnen, der zum heißen Stellvertreterkrieg in der Ukraine geworden ist und bald zum Dritten Weltkrieg werden könnte, wenn die beteiligten Machthabenden auch in Deutschland weiter so unvernünftig agieren. Dankenswerterweise hat TRT schon am 5. Juni im Thema des Tages auf die katastrophalen Folgen einer Militarisierung der Gesellschaft für Umwelt und Klima und Umweltgerechtigkeit hingewiesen, Folgen, die auch in Deutschland schon spürbar sind. Das gilt auch für die unerträgliche Situation in Nahost, Palästina, Iran, Golfkrieg. Dank TRT-Nachrichten und Sendungen wie Gaza zwischen Hunger und Würde ist die Weltöffentlichkeit gut informiert. Besser wäre aber noch, wenn die wichtigsten Schlagzeilen zum Schluss ihrer Sendungen möglichst regelmäßig wiederholt werden, weil leider zu Beginn die Nachrichten manchmal offenbar durch Senderschaltaussetzer verstümmelt werden oder teilweise ausfallen. So zum Beispiel am 20. August die 15.350 kHz Mittagssendung. Mit freundlichen Grüßen, Winfried Schmidt. Lieber Winfried Schmidt, es freut mich, dass Sie sich über aktuelle Entwicklungen auch bei der Stimme Türkis informieren. Sowohl beim US-Iran-Krieg als auch beim russisch-ukrainischen Krieg sind ja diplomatische Bemühungen im Gange. Wie weit sie erfolgreich sein werden, ist ungewiss. Denn Geld, Macht sind Begriffe, die in beiden Kriegen entscheidend sind und keiner der Parteien will darauf verzichten. Arme, unschuldige Menschen, die dabei getötet werden, sie sind nur noch Zahlen. Ist das nicht traurig? Wieder gibt es unzählige, unschuldige Menschen, die für die Machtgelüste von einigen Politikern oder Herrschern sterben müssen. Lieber Winfried, vielen Dank auch für die Fotos der Demonstrationen. Ich sehe freundliche Demonstranten auf den Fotos. Ich finde es sehr gut, dass Sie sich an Demonstrationen für den Frieden beteiligen. Ich wünsche Ihnen alles Gute und viel Spaß mit unseren Sendungen. Liebe Grüße nach Graal-Müritz und bleiben Sie gesund, lieber Winfried Schmidt. Liebe Freunde der deutschen Redaktion, wir sind jetzt in Österreich, besser gesagt in Niederschrems und besuchen, ja genau, unseren lieben Freund Franz Schanzer.
Unser lieber Freund hat uns seinen September-Empfangsbericht geschickt. Er empfing am 3. September von 11.30 Uhr bis 12.25 Uhr UTC unsere Mittagssendung mit Simpo 54544. Sein Empfänger ist ein Uniden CR 2021 mit Aktivantenne Yaesu. Seine technische Bemerkung ist: leichtes Fading, sonst gutes Signal. Die liebe Franz schreibt: Wertes Team von Radio TRT Ankara, liebe UFUG. Im Anhang wieder ein Empfangsbericht. Es war wieder guter Empfang. Die Beiträge und Hörerbriefe haben mir gut gefallen. Schön langsam kommt der Herbst. Die Temperaturen sind gefallen, bewegen sich aber an manchen Tagen noch an der 30-Grad-Marke. Nachts kühlt es aber schon merklich ab. Manche Bäume verlieren schon die Blätter und es wird nicht mehr lange dauern. Dann befindet sich das Herbstlaub an den Laubbäumen. Wie schnell die Zeit vergeht. Irgendwie kommen schon schön langsam die Vorbereitungen für den Winter. Einlagerung von Heizöl, Säuberung des Ölkessels und Wartung am Ölbrenner. Im Winter muss ja alles wieder funktionieren. Wie heizt ihr eigentlich in Türkei? Mit freundlichen Grüßen, Franz Schanzer. Lieber Franz Schanzer, vielen Dank für deinen Empfangsbericht, den wir mit unserer September-QSL-Karte bestätigen. Ich hoffe, das Motiv gefällt dir. Lieber Franz, das Wetter bei uns ist genauso wie bei euch, mal wärmer, mal kühler. Und genauso wie bei euch bereiten sich die Menschen auf den Winter vor. In der Küche wird Marmelade und Tomatenmark gekocht, Gemüse und Obst werden getrocknet oder eingefroren und auch das Heizsystem wird kontrolliert. Apropos Heizsystem, auch in Türkei wird wie bei euch geheizt. In Türkei sind aber Kombithermen, kurz Kombi genannt, für Gas oder Strom sowie Klimaanlagen die am häufigsten genutzten Heizsysteme in privaten Wohnungen. Gängige Systeme, Kombitherme, also Kombi, ein wandhängendes Kombigerät für Heizung und Warmwasser ist in Städten mit Erdgasnetz der Standard. Klimaanlagen in milderen Regionen wie der Ägäis oder Mittelmeerküste heizen und kühlen viele Haushalte über energieeffiziente Inverter-Klimaanlagen. Zentral- oder Etagenheizung, größere Wohnanlagen nutzen manchmal eigene Gemeinschaftskessel im Keller, die mit Gas oder Kohle betrieben werden. Öfen und Infrarot in ländlichen Regionen oder älteren Häusern sind Gusseisenhöfen, Holzkocher oder moderne Infrarotheizungen verbreitet. Wärmepumpen, moderne Systeme wie die Wärmepumpe, gewinnen bei Neubauten und gewerblichen Projekten an Beliebtheit. Regionale Unterschiede gibt es natürlich, Süden und Westen. Das Klima ist mild, Klimaanlagen und kleinere Durchlauferhitzer reichen meist aus. Zentralanatolien und Osten, im Winter, zum Beispiel in Ankara oder Erzurum, herrschen Minustemperaturen, weshalb gasbasierte Kombithermen mit klassischen Flachheizkörpern oder Fußbodenheizungen notwendig. Lieber Franz, so viel zu deiner Frage. Ich heize auch mit Kombitherme. In meiner früheren Wohnung wurde mit Zentralheizung geheizt. Ich wünsche dir alles Gute und viel Spaß mit unseren Sendungen. Liebe Grüße nach Niederschrems in Österreich und bleib gesund, lieber Franz Schanzer. Meine lieben Freunde, unsere nächste Station ist heute Heldburg, denn wieso haben wir auch nach einer für uns langen Pause wieder Post von unserem lieben Freund Dr. Daniel Winkelmann erhalten. Er hat uns seine August-Empfangsberichte geschickt. Er empfängt uns mit einem ICOM ICR 7,5 und 16 Meter Langdraht und XH-Data 808 mit Teleskopantenne. Seine durchschnittlichen SIMPO-Werte sind nicht schlecht, könnten aber besser sein. So hoffe ich, dass der liebe Daniel uns jetzt viel besser empfangen kann. Unser lieber Freund Daniel schreibt: Sehr geehrte Damen und Herren, sehr geehrte Frau Dr. Ufuk Geçim, merhaba, hallo Ufuk. Nun will ich mich doch mal wieder melden und meinen Senf zur aktuellen Lage dazugeben. Erst einmal zum Empfang. In den letzten Wochen waren die 15.350 kHz ziemlich gestört, die englischen auf der 17.620 kHz nahezu nicht zu verstehen. Vermutlich liegt das wenigstens bei der 17 MHz an einer löchrigen Ionosphäre bzw. einer Absenkung der MUF, Maximum Usable Frequency, also der oberen noch nutzbare Frequenz aufgrund der abnehmenden Sonnenaktivität. Dazu kam wohl letzte Woche noch ein Streifschuss eines koronalen Masseauswurfes
unseres Zentralgestirns. Die abnehmende Sonnenaktivität lässt sich aber diesen Sommer am Boden in Europa nur sehr schlecht nachvollziehen. Hitzewellen,

Niedrigwasser in den Flüssen und Waldbrände in noch nicht dagewesenen Maß. Dazu bahnt sich ein Super El Niño im zentralen Pazifik an. Auch wenn die Teleconnections zum Wettergeschehen auf der Nordhalbkugel noch erforscht werden, sind diese da. Da kommt also noch auf was auf uns zu. Nun mein Senf dazu. Ich möchte hier das Forum nutzen und die kompetente Hörerschaft zu etwas aufrufen, das ich für sinnvoll und regelrecht nötig halte. Es bräuchte die Einrichtung eines europaweiten Radiodienstes, der in allen europäischen Sprachen die aktuellen Wetterlage, Unwetterwarnungen und Hintergrundinformationen zum Themenbereich Wetter, Klima und Klimawandel 24 Stunden, 7 Tage die Woche ausstrahlt. Es sollte sich um eine europaweit einheitliche Frequenz auf UKW, zum Beispiel 99,9 MHz, und eventuell auch Übernahmen des Programms auf Mittel- und Kurzwelle handeln. Denn im Katastrophenfall sind nicht selten die Handynetze tot und somit die Warn-Apps dysfunktional. Eine Radioversorgung, wie gesagt, rund um die Uhr und multilingual wäre da eine echte Hilfe. Den Kommentar zu den politischen Geschehen erspare ich mir heute. Das Geschehen spottet jedem Anspruch an internationales Recht und dessen Umsetzung. Aber dank an TRT und die anderen Nachrichtensender, die unsere gestraffte Nachrichtenpräsentation bereichern. Macht alle fleißig weiter so und beste Grüße aus Südthüringen, Daniel. Lieber Dr. Daniel Winkelmann, schön, dass du wieder Zeit gefunden hast, um uns zu schreiben. Ich habe mich sehr über deine Zeilen gefreut. Vielen Dank für deine Empfangsberichte, die wir mit schönen QSL-Karten bestätigen. Ich hoffe, das Motiv gefällt dir und ich hoffe ferner, dass der Empfang bei dir jetzt besser geworden ist. Lieber Daniel, vielen Dank für deinen Senf dazu. Deine Anregung zu einer Radiosendung 7 Tage die Woche rund um die Uhr finde ich interessant. Du hast recht, wenn eine Naturkatastrophe passiert, so können sich die Menschen nicht mehr über Internet oder Handy erreichen. Radio dagegen funktioniert immer und überall. Doch für so etwas, ich meine, für so ein international erreichbares Radio ist auch eine internationale Unterstützung erforderlich. Mal sehen, wie die Reaktion in der Hörerfamilie auf deine Anregung sein wird. Ich bin gespannt, lieber Daniel. Ich wünsche dir alles Gute und viel Spaß mit unseren Sendungen. Liebe Grüße nach Heldburg und bleib gesund, lieber Daniel Winkelmann. Liebe Hörerfamilie der deutschen Redaktion, heute wollen wir auch unseren lieben Freund Nijat Imranli in Berlin besuchen. Unser lieber Freund hat uns 2 Empfangsberichte geschickt. Er empfing am 30. August unsere Mittagssendung mit Simpo 53444 und unsere Abendsendung ebenfalls am 30. August mit Simpo 54555. Er empfängt uns mit einem Texon PL 330 mit Dipolantenne, Horizontal- und Loopantenne. Unser lieber Freund schreibt uns: Lieber Ufuk, ich möchte dich kurz wegen eines möglichen Problems mit der E-Mail-Zustellung fragen. Ich habe inzwischen den Eindruck, dass meine E-Mails an die deutsche Redaktion möglicherweise regelmäßig blockiert oder unter Quarantäne gestellt werden. Auch meine letzte E-Mail ist wieder in der Quarantäne gelandet, wie bereits bei meiner früheren Korrespondenz. Könntest du bitte prüfen, ob meine E-Mails die deutsche Redaktion überhaupt erreichen, gegebenenfalls auch im Spam- oder Quarantäneordner? Ich wäre dir für eine kurze Rückmeldung sehr dankbar. Viele Grüße aus Berlin, Nijat Imranli. Und dann kam noch dieser kurze Brief von ihm. Lieber Ufuk, ich habe gerade bemerkt, dass ich meinem letzten Schreiben versehentlich einen falschen zweiten Empfangsbericht einer anderen Station beigefügt bzw. erwähnt habe. Bitte ignoriere diesen falschen Bericht, entschuldige bitte die Verwechslung. Den korrekten zweiten Empfangsbericht werde ich dir separat zusenden. Vielen Dank für dein Verständnis, viele Grüße aus Berlin. Lieber Nijat Imranli, vielen Dank für die beiden Empfangsberichte zu unserer Mittags- und Abendsendung, die wir mit unserer August-QSL-Karte bestätigen. Ich hoffe, das Motiv gefällt dir. Zu den fehlenden E-Mails. Ich habe bei der Abteilung IT nachgefragt und sie sagten mir, dass dies möglich sei. Also, dass deine oder die E-Mails von anderen Internet-Usern aufgrund der E-Mail-Adresse vom IT-Dienst als Spam blockiert werden. Aber da ich ja die beiden letzten E-Mails von dir erhalten habe, gibt es hoffentlich in Zukunft keine Probleme mehr bei unserer Korrespondenz. Ich wünsche dir alles Gute und viel Spaß mit unseren Sendungen. Liebe Grüße nach Berlin und bleib gesund, lieber Nijat Imranli.
Liebe Freunde der Stimme Türkis, wir sind erneut in Österreich, diesmal in Natters, Tirol, und besuchen unseren lieben Freund Wolfgang Gargitter. Unser lieber Freund hat uns seinen August-Empfangsbericht geschickt. Er empfing mit einem AOR AR 7030 mit 50 Meter Langdraht unsere Mittagssendung am 25. August. Seine SIMPO-Werte zu unserer Mittagssendung sind 45433. Unser lieber Freund schreibt uns: Bitte bestätigen Sie meinen Empfangsbericht mit Ihrer detaillierten QSL-Karte und schicken Sie mir Ihren aktuellen Sendeplan. Sehr freuen würde ich mich, wenn Sie mir Ihren Stationswimpel, einige Aufkleber oder ein anderes Souvenir Ihres Senders schicken könnten, da ich solche Souvenirs gerne sammle. Ich werde weiterhin Ihre Sendungen mit Interesse verfolgen und freue mich schon, bald von Ihnen Post zu erhalten. Herzliche Grüße von Ihrem Hörer aus Innsbruck, Österreich, Wolfgang Gargitter. Lieber Wolfgang Gargitter, vielen Dank für Ihren detaillierten Empfangsbericht, den wir mit unserer August-QSL-Karte bestätigen. Ich hoffe, das Motiv gefällt Ihnen. Lieber Wolfgang, ich kann Ihre Bitte leider nicht erfüllen, denn leider gibt es von der Stimme Türkis keine Stationswimpel und auch keine Souvenirs mehr wegen Sparmaßnahmen. Was zurzeit noch für die, Gott sei Dank, Stimme Türkis gedruckt wird, ist die monatliche QSL-Karte mit unterschiedlichen und hoffentlich interessanten Motiven. Ich wünsche Ihnen alles Gute und viel Spaß mit unseren Sendungen. Liebe Grüße nach Natters, Tirol in Österreich. Und bleiben Sie gesund, lieber Wolfgang Gargitter. Meine lieben Freunde, wollen wir heute auch unseren lieben Freund Helmut Matt in Herbolzheim besuchen? Er wartet sicherlich schon auf uns. Lassen wir ihn nicht lange warten. Ich klingel schon mal. Der liebe Helmut hat uns zwei Empfangsberichte und einen interessanten Brief geschickt. Er schreibt: Liebes TAT, liebe UFUG, bitte entschuldige die kleine Verspätung. Ganz herzlich bedanken möchte ich mich für die schönen QSL-Karten, die gestern bei mir im Briefkasten lagen. Auch in diesem Jahr sind die Motive eurer Karten wieder super. Heute gibt es von mir einen ganz besonderen Empfangsbericht, nämlich die Nummer 2 meiner beiden Berichte. Empfangen habe ich euch erstmals mit meinem neuen LC100 von der südchinesischen Firma Shoyong, mit der ich schon seit mehr als einem Jahr zusammenarbeite und unter anderem deren Internetradio-Datenbank ich für viele Länder der Erde weitgehend autonom pflege. Shoyong ist übrigens weltweit der einzige Hersteller von Internetradios, der über eine eigene Internetdatenbank mit ca. 50.000 Sendern verfügt und nicht auf Fremdfirmen angewiesen ist. Auf diesem Radio klingt die Kurzwelle meiner Meinung nach mindestens so gut, wie auf vielen neuzeitlichen Empfängern UKW oder DAB klingt. Der LC100 ist eine absolute Weltneuheit. Es ist ein ganz außergewöhnlicher Weltempfänger mit LW, MW, KW, UKW, Internetradio, DAM, Bluetooth, SD-Karte, SIM, eSIM, WLAN, Musikbox-Funktion, Zeitmaschine, Infobox, Voice-Input, Sprachsteuerung via ChatGPT und vielem mehr. Extrem empfangsstark, besonders auf UKW und AM. Ab Ende September wird man das Wundergerät kaufen können. Die USA-Version ohne DAB+, dafür aber mit TEF-6686 gibt es schon jetzt. Der Preis für die Europa-Version wird so um die 400 Euro liegen. Ich lege mal ein Foto bei. Ich werde in Kürze einen Testbericht schreiben. Wenn der fertig ist, schicke ich dir den Link dazu. Meine Empfangsberichte. Erster Bericht, 20. August, 11.30 Uhr UTC, SIMPO 55544. Sehr guter Empfang. 3. September, 11.30 Uhr UTC, SIMPO 55544. Sehr guter Empfang. Mein Empfänger waren mein NRD 545 DSP und mein neuer Shoyong LC 100. Ich benutze eine Wellbrook ALA 1530LN Magnetic Loop Aktivantenne, die drehbar auf dem Dach unseres Hauses montiert ist. Eine QSL wäre sehr nett. Ganz liebe Grüße, Helmut Matt. Lieber Helmut Matt, also ich habe mich ja sehr über Post von dir gefreut. Vielen Dank für deine beiden Empfangsberichte, die wir mit unseren August- und September-QSL-Karten bestätigen. Ich hoffe, auch diese Motive gefallen dir. Lieber Helmut, deine SIMPO-Werte waren ja schon immer sehr gut und ich sehe auch dein neuer Empfänger, das Internetradio LC100 von

Shoyong bietet gute Empfangsmöglichkeiten mit guten SIMPO-Werten. Ich muss gestehen, dass es keine Überraschung für mich war, dass es sich um ein chinesisches Produkt handelt. Die Internetdatenbank mit 50.000 Sendern ist ja super. LC100 umfasst, soweit ich verstanden habe, alles, was mit Radio zu tun hat und auch darüber hinaus. Das Gerät sieht auch gut aus. Lieber Helmut, vielen Dank für diese Informationen zu deinem Empfänger. Mal sehen, ob sich auch andere Freunde in der Hörerfamilie dafür interessieren werden. Ich wünsche dir alles Gute und viel Spaß mit unseren Sendungen. Liebe Grüße nach Herbolzheim und bleib gesund, lieber Helmut Matt. Liebe Freunde der deutschen Redaktion, jetzt geht es ganz schnell nach Hildesheim weiter, wo wir unseren lieben Freund Nuri Streicher treffen. Der liebe Nuri schreibt uns: Liebe UFUG, unseren Briefkasten habe ich bereits bei der Mittagsausstrahlung gehört. Aus rechtlichen Gründen schreibe ich meine Mail bereits jetzt, kurz nach 15 Uhr, verschicke sie heute aber erst am Abend. Das hängt mit dem Radio Star-Wettbewerb zusammen. Gestern habe ich noch einmal eine Erinnerungsmail bekommen, dass die erste Runde erst heute am Donnerstag um 18 Uhr deutscher Zeit abläuft. Um nicht disqualifiziert zu werden, schicke ich, wie versprochen, was ich geschrieben habe, erst jetzt. Die Aufgabe war ja, kurz zu beschreiben, was die Hörer beim Anhören der Globetrotter fühlen sollen und was das Herz der Show sein soll. Das Schöne ist, dass ich jetzt bei dir etwas ausführlicher werden kann und alles so besser rüberkommen kann. Was sollen die Hörer bei den Globetrotter fühlen, wenn sie die Sendungen hören? Als der Xer seit 1989, boah, das sind jetzt, wenn ich richtig gerechnet habe, 37 Jahre, weiß ich, dass die Hörerbeteiligung immer sehr wichtig ist. Der Hörer soll sich ernst genommen fühlen. Er soll in der Sendung Neues über Land, Leute, Sprache, Kultur lernen. Er soll an der Sendung Spaß haben, sich gut unterhalten fühlen. Er soll das Gefühl haben, er habe wieder was Neues gelernt. Er soll Lust auf die Reiseziele bekommen. Er soll Spaß an den Quizspielen haben. Er soll Lust bekommen, beim Quiz mitzuspielen. Er soll mitfiebern, ob er die Reise gewinnt, sich aber nicht ärgern, wenn jemand anderes besser ist. Er soll die Lust haben, es erneut zu versuchen, oder er kann über eine Hotline die Reise buchen, was dem Sender eine Provision einbringt. Er soll mitfiebern, wer am Ende gewinnt. Er soll neugierig auf das, was als nächstes kommt, sein. Er soll sagen, schade, dass es vorbei ist, sich aber auf das nächste Mal freuen. Er soll sich beim Anhören als Teil der Radiofamilie zu fühlen. Er soll die Stimmen der Moderatoren kennen und denken, er gehört mit zur großen Radiofamilie. Dabei soll die Show spannend bis zur letzten Minute sein. Im Wettbewerb geht es jetzt folgendermaßen weiter. Die Mentoren begutachten die Beschreibungen, bewerten die mit einer Punktzahl zwischen 1 und 100. Dann gibt es ein Ranking. Das wird irgendwann nächste Woche in einem YouTube-Video bekannt gegeben. Inzwischen werden sich Mentoren bei mir melden und Vorschläge zum Einarbeiten machen. Folgt irgendwann nach dem Ranking die Challenge 2. Das Herz der Show soll der Kandidat sein. Er soll sich nicht vorgeführt fühlen. Er soll Spaß beim Teilnehmen haben und Lust auf die Reise haben. Man soll halt mitmachen und Spaß haben. Ich habe wieder mit der Klinik telefoniert. Mein Bruder hat sich die Kanüle selber gezogen. Jetzt hat man entschieden, ihn von der Beatmung zu lassen. Und es klappt wohl ganz gut. Er ist noch immer orientierungslos, kann sich aber im Rollstuhl bewegen. Er fängt langsam an zu sprechen. Essen und Trinken geht gut, es dürfen aber nur weiche Sachen sein. Es kann aber noch bis zum nächsten Sommer dauern, bis er einigermaßen genesen ist. Dann muss entschieden werden, ob er nach Hause darf oder ob er in eine Wohngruppe für Betreutes wohnen muss. Das ist der aktuelle Stand. Im Anhang habe ich noch neue EQSLs für dich. Die Füchse haben mir gesagt, dass ihr im Studio sehr gelacht habt. Sie waren begeistert. Aber es ist doch erstaunlich, was man mit so künstlicher Intelligenz erstellen kann. Es freut mich aber, dass du an diesem Kartenmotiv Spaß hattest. In diesem Sinne, bis zum nächsten Mal. Alles Gute, Nuri. Lieber Nuri Streichert, vielen Dank für den Text, den du im Rahmen des Wettbewerbs an Radio Star geschickt hast. Was erhofft, was erwartet ein DXer oder Kurzwellenhörer von einem Auslandssender? Du hast alles so schön beschrieben, aufgezählt und erklärt. Ein Großteil davon war auch das Ziel der Stimme Türkis. Der Hörer soll Land und Leute näher kennenlernen wollen, sein Interesse an einer Reise
nach Türkiye soll geweckt werden,

Er soll sich als Hörer wohlfühlen, verstanden und akzeptiert fühlen, sich als Teil einer großen Familie fühlen, die Moderatoren wie Freunde oder Familienangehörige betrachten und natürlich auch für uns als Radiostation werben, neue Hörer für uns gewinnen, indem er von uns erzählt. Lieber Nuri, über die Nachricht zum Gesundheitszustand von deinem Bruder habe ich mich sehr gefreut. Ich meine, dass er jetzt kein Beatmungsgerät braucht und dass er sich im Rollstuhl bewegen kann, das macht ihm sicherlich mehr Mut. Und dass er jetzt sogar essen und trinken kann, ist wirklich eine ganz wichtige Entwicklung. Ich hoffe, dass dein Bruder weitere gesundheitliche Hürden überwinden wird. Lieber Nuri, ja, beim Gespräch mit der Fuchsfamilie hatte ich großen Spaß. Wir haben viel gelacht und haben über sehr unterschiedliche Themen gesprochen, über Mensch und Fuchs und die Welt und auch über Nuri. Auch diese Woche hast du schöne EQSL-Ideen, die mir sehr gefallen haben. Die Sendung Gefragt, Gejagt mit der Fuchsfamilie ist sicherlich auch toll. Vom First Fox Fernsehen. Auch die Karte Dalli Dalli, super. Als kleines Mädchen habe ich mir diese Sendung mit Hans Rosenthal mit großer Begeisterung angeschaut. Einmal hat er auf Wunsch der türkstämmigen Zuschauer die Sendung in türkischer Sprache moderiert. Natürlich nicht die ganze Sendung, nein, nein, sondern statt Dalli Dalli sagte er Çabuk Çabuk. Er hatte eben Wert darauf gelegt, dass auch seine türkstämmigen Zuschauer Spaß an der Sendung hatten und sich als Teil eben dieser großen Familie fühlten. Gut, oder? Ich habe nämlich am nächsten Tag überall erzählt, dass Hans Rosenthal türkisch gesprochen hat. Wieder sind deine Karten toll. Dankeschön. Ich wünsche dir alles Gute und viel Spaß mit unseren Sendungen. Liebe Grüße nach Hildesheim. Und ich drücke dir natürlich kräftig die Daumen und bleib gesund, lieber Nuri Streichert. Meine lieben Freunde, jetzt kommen Ihre Briefe in Kurzform. Martina Pohl, Überlingen. Liebe UFUK, liebe Redaktion von TRT, das heutige Programm mit den Sendereien Gaza zwischen Hunger und Würde und Persönlichkeiten der türkischen Welt sowie der Beitrag mit der Frage, warum hat eine Stunde 60 Minuten, waren wieder interessant. Am 24. September gibt es im NDR-Fernsehen eine Doku von 2026 über den gefährlichen Highway, der die türkische Schwarzmeerküste mit Anatolien verbindet. Beginn ist um 20.15 Uhr. Anschließend um 21 Uhr gibt es eine Doku von 2023, Kappadokien im Herzen der Türkei. Viele Grüße, Martina. Ich wiederhole, liebe Freunde, am 24. September um 20.15 Uhr kommt eine Doku über den gefährlichen Highway und um 21 Uhr Kappadokien im Herzen der Türkei. Empfangsbericht, Empfängertext und PL 660 mit eingebauter Teleskopantenne. 3. September, 11.30 Uhr UTC, SIMPO 55544. Technische Bemerkungen, sehr gutes Signal, fast wie Ortssenderqualität. Andreas Israel Lüdecke, Hohen Neuendorf. Liebe Frau Dr. Ufuk Getschem, mit Gott zum Sieg. Der deutsche Zoll beschlagnahmt alle meine Briefe und Postkarten. Wer zur Kirche gehört, muss mit Verfolgung rechnen. Und ich bin in der Kirche und bleibe auch in der Kirche. Die Briefe, die Sie vorgelesen haben, meinte ich nicht, sondern andere Briefe, die niemals bei Ihnen angekommen sind. Wenn diese Postkarte bei Ihnen, liebe Frau Ufuk Getschem, ankommt, ist das ein Wunder Gottes. Heinz-Günther Essenbruch, Remscheid, TRT Ankara, August, Empfänger Lextronics E1 mit Stabantenne, Datum 6. August, 11.30 Uhr UTC, SIMPO 43433. Wertes TRT-Team, ich danke für Ihre schönen und lehrreiche Sendungen und Beiträge, die ich nun schon seit 1993 hören darf. Ja, und ich freue mich auf weitere Sendungen von und mit Ihnen. Mit freundlichen Grüßen, Heinz-Günther Essenbruch. Grüßen wollen wir diese Woche unseren lieben Freund Siddhartha Bhattacharjee in Indien. Unser lieber Freund hat uns seine Empfangsberichte zu unserer Mittagssendung zwischen 20. und 25. Juli mit SIO 433 geschickt. Schwaches Signal ist seine Bemerkung. Er empfängt uns mit einem Xdata 808 mit Loop-Antenne. Ja, und ich wünsche allen Freunden alles, alles Gute und Gesundheit bis zur nächsten Briefkastensendung, nächsten Donnerstag um die gleiche Zeit und auf der gleichen Frequenz, mit Ihnen allen zusammen hoffentlich. Vergessen Sie bitte nicht, die Briefkastensendung wird am Sonntag wiederholt. Die Sendung wurde von Ufuk Getschem moderiert. Ich sage Tschüss und auf Wiederhören und Hoşça kalın.

In der vorherigen Folge hatten wir, liebe Zuhörerinnen und Zuhörer, in der Wüste den Blick zum Himmel erhoben und in der Finsternis nach einem Licht gesucht. Doch wie kann es sein, dass ein Stern vom Himmel herabsteigt und über Jahrhunderte hinweg auf den Steinen eines Tempels weiterlebt? Nun folgen wir diesem Licht ins Herz Palästinas, also nach Bethlehem. Doch diesmal befindet sich der Stern, den wir suchen, nicht am Himmel, sondern in den Tiefen eines Tempels auf einem Stein. Um ein Symbol zu verstehen, muss man zunächst die Territorien kennen, aus dem es erwächst. Unmittelbar neben Jerusalem, inmitten von Olivenbäumen, bewachsenen Hügeln, erhebt sich die alte palästinensische Stadt Bethlehem. Sie ist eines der lebendigsten Symbole des östlichen Christentums, des einheimischen arabisch-christlichen Erbes Palästinas und des seit Jahrhunderten bestehenden Glaubensgefüges. Im Zentrum der Stadt befindet sich ein Ort, um den sich all diese Geschichte rankt. Die Geburtskirche und die darunterliegende Geburtsgrotte. Die christliche Tradition erkannte diese Grotte mit ihrer niedrigen Decke schon lange vor dem Bau großer Kirchen als den Ort an, an dem Jesus Christus geboren wurde. Im Jahr 339 unter Kaiser Konstantin wurde die erste große Basilika über der heiligen Grotte errichtet. Das Bauwerk wurde im 6. Jahrhundert unter Justinian wieder aufgebaut. Die UNESCO hat dieses Kulturgut Palästinas im Jahr 2012 unter den Namen Geburtsort Jesu, die Geburtskirche und der Pilgerweg in die Liste des Weltkulturerbes aufgenommen und damit unter Schutz gestellt. Diese Eintragung ist auch ein Zeichen für das tief verwurzelte Erbe, das Palästina zur Weltkulturgeschichte beigetragen hat. Wenn man durch das Tor der Geburtskirche tritt, begegnet man einer vielschichtigen Geschichte. Mosaikreste aus dem 4. Jahrhundert, imposante Steinsäulen aus dem 6. Jahrhundert und Darstellungen von Heiligen aus der Zeit des Kreuzfahrerreiches im 12. Jahrhundert stehen in diesem Bauwerk Seite an Seite. Während der Zeit der Kreuzzüge trafen sich unter diesem Dach lateinische Christen aus dem Westen mit den alten Gemeinden des Ostens, die in diesen Gegenden lebten, und verschiedene christliche Traditionen haben ihre Spuren in ein und demselben Bauwerk hinterlassen. Auch wenn die Zeit verging und sich die Reiche wandelten, hat das Gedächtnis dieses Ortes seine Existenz bewahrt. Wenn man die schmale Treppe unterhalb der Kirche hinabsteigt, gelangt man tatsächlich zum Zentrum dieses Gedächtnisses. Wenn Sie die Geburtsgrotte betreten, werden Sie von einer niedrigen Decke und einem mystischen Weihrauchdampf empfangen. In diesem Raum, den Sie mit gesenktem Kopf betreten, befindet sich direkt unter dem Geburtsaltar, genau in der Mitte des Marmorbodens, ein 14-zackiger silberner Stern. Um den Stern herum ist die lateinische Inschrift Hic der Virgin Maria Jesus Christus Natus Est eingraviert. Das bedeutet, hier wurde Jesus Christus von der Jungfrau Maria geboren. Unter diesem Satz ist die Jahreszahl 1717 zu lesen. Dieses Datum gibt an, wann die katholischen Franziskaner den silbernen Stern in den Marmor eingelassen haben. Genau in der Mitte des Sterns befindet sich eine kreisförmige Öffnung. Pilger, die diesen Ort besuchen, können ihre Hände durch diese Öffnung hindurchstecken und so direkten Kontakt mit dem Felsen herstellen,

von dem man glaubt, dass dort die Geburt stattfand. Um den Stern herum hängen 15 silberne Öllampen, die ununterbrochen brennen. Diese Lampen sind unter den alten Konfessionen aufgeteilt, die die Schirmherrschaft über die Kirche übernommen haben. 6 Lampen gehören der griechisch-orthodoxen, 5 der armenisch-apostolischen und 4 der lateinisch-katholischen Gemeinde. Dass der Stern 14 Sacken hat, ist kein Zufall. Historiker und Forscher bringen diese Zahl mit 2 zentralen Erzählungen der Heiligen Schrift in Verbindung. An erster Stelle steht dabei die Ahnentafel zu Beginn des Matthäus-Evangeliums. Dem Text zufolge vergingen 14 Generationen von Abraham bis König David, 14 von David bis zum babylonischen Exil und 14 vom Exil bis Jesus Christus. Die Zahl symbolisiert die Vollendung einer Abfolge. Eine spätere symbolische Deutung der Zahl 14 stellt zudem eine Verbindung zu den 14 Stationen der Via Dolorosa, also dem Leidensweg in Jerusalem, her. So verbindet der Stern symbolisch die Geburt in Bethlehem mit dem Leidensweg in Jerusalem durch dieselbe Zahl. Dieses Licht, das in der Glaubensüberlieferung als Stern von Bethlehem oder Stern des Ostens bekannt ist und von dem erzählt wird, dass es die Weisen aus dem Osten geleitet habe, hat auch die Aufmerksamkeit von Astronomiegeschichtlern auf sich gezogen. Wissenschaftler ziehen einen möglichen Kometenvorbeiflug, die Konjunktion von Jupiter und Saturn oder eine helle Supernova-Explosion, die zu jener Zeit am Himmel stattgefunden haben könnten, als mögliche Naturereignisse in Betracht, die hinter dieser Erzählung stehen könnten. Die Geschichte dieses silbernen Sterns beschränkte sich jedoch nicht nur auf Glauben und Astronomie, sondern rückte im 19. Jahrhundert in den Mittelpunkt der internationalen Diplomatie. Im Jahr 1847 wurde der silberne Stern aus der Höhle entfernt und verschwand. Dieses Ereignis vertiefte die Meinungsverschiedenheiten zwischen den christlichen Konfessionen noch weiter. Frankreich und Russland, die die Kontrolle und die Obhut über die heiligen Stätten an sich reißen wollten, übten starken diplomatischen Druck auf das Osmanische Reich aus. Dieser durch das Verschwinden des Sterns eskalierende Streit verschärfte die Rivalität zwischen Frankreich und Russland sowie den Druck auf die Osmanen noch weiter. Diese Spannungen spielten im Vorfeld des 1853 beginnenden Krimkrieges eine wichtige Rolle. Um die Krise zu lösen und das Gleichgewicht in der Region zu wahren, veranlasste die osmanische Regierung 1853 die Anfertigung eines neuen silbernen Sterns. Dieser Stern, der auf Anordnung von Sultan Abdülmecid dorthin gebracht und an seinen Platz in der Höhle angebracht wurde, ist der Stern, der heute noch in der Geburtsgrotte aufbewahrt wird. Dies zeigt, dass ein Symbol nicht nur ein religiöses Zeichen ist, sondern auch in direktem Zusammenhang mit Diplomatie, Politik und den historischen Machtverhältnissen in Palästina steht. Wenn Sie heute nach Bethlehem reisen, werden Sie feststellen, dass neben den griechisch-orthodoxen, armenischen und katholischen Traditionen auch die palästinensischen christlichen Gemeinschaften, die in der Sia-Region beheimatet sind, dieses uralte Erbe am Leben erhalten. Gebete und Gottesdienste, die in verschiedenen Sprachen vorgetragen werden, hallen weiterhin von den Felsen dieser Höhle wider. Um diesen Stern in Bethlehem herum vereinen sich Jahrhunderte langer Glaube, Diplomatie, das osmanische Erbe, der UNESCO-Schutz und das tief verwurzelte Gedächtnis Palästinas. Werte Zuhörer, in der nächsten Folge werden wir vom unterirdischen Silberstern in Bethlehem zur goldenen Kuppel übergehen, die sich

0: über dem Himmel von Jerusalem erhebt. Wir werden über die architektonische Gestaltung, die Proportionen und die akustische Eigenschaften der Kubbetus Sahra sprechen. Auf Wiederhören.
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Liebe Hörerinnen und Hörer, hier ist der Kurzwellensender, die Stimme von Türkiye. Im Studio in Ankara begrüßt Sie Gültekin Alkoyak. Sie empfangen unsere Morgensendung über den Satelliten Türksat 4a, unsere Mittagssendung im 19-Meter-Band auf 15.350 Kilohertz und unsere Abendsendung im 31-Meter-Band auf 9.840 Kilohertz. In unserer einstündigen Sendung bringen wir nach den Nachrichten die Wiederholung der Sendereihen Unser Briefkasten und Palästinas Novum und Mysterium.

Und nun die Nachrichten. Der türkische Außenminister Hakan Fidan hat erklärt, Ankara werde angesichts der anhaltenden Angriffe der Houthi den möglichen militärischen Bedarf Saudi-Arabiens im Rahmen des Verteidigungspakts für Mekka prüfen. Fidan betonte, die territoriale Integrität und Souveränität Riyadh seien bedroht und unterstrich die Solidarität von Türkei mit Saudi-Arabien. Er verurteilte Angriffe auf Ölinfrastruktur und Mekka und warnte vor der zunehmenden Komplexität der Lage an der Meerenge Bab al-Mandab. Fidan bezeichnete die Allianz von Mekka als bahnbrechende Plattform und erklärte, es sei inakzeptabel, dass Riad in den Krieg zwischen den USA und dem Iran hineingezogen werde. Das US-Militär hat einen weiteren tödlichen Angriff auf ein mutmaßliches Drogenschmuggelboot in der Karibik bekannt gegeben, bei dem 4 Menschen ums Leben kamen. Das Südkommando teilte mit, der Angriff habe am Samstag stattgefunden und ein Schnellboot auf einer bekannten Schmuggelroute getroffen. Er sei von der gemeinsamen Einsatzgruppe Westliche Hemisphäre durchgeführt worden, basierend auf Geheimdienstinformationen, wonach das Boot aktiv Drogen transportierte. Offizielle Stellen bezeichneten die Getöteten als Narkoterroristen. Das Südkommando bestätigte den Angriff in einer Online-Erklärung. Es handelt sich um den jüngsten einer Reihe von US-Militäroperationen gegen mutmaßliche Drogenhändler auf See. Israelische Streitkräfte haben bei neuen Angriffen im Gazastreifen, wo Tel Aviv einen

0: Völkermordfeldzug führt, vier Palästinenser getötet. Unter den Toten ist der 28-jährige Sohn des Direktors des Gesundheitsministeriums, Munir al-Bursch, der bei dem Angriff westlich des Flüchtlingslagers Jabalia getötet wurde. In Sujayir tötete ein Drohnenangriff einen weiteren Palästinenser. Nahe Nusayrat erlag ein junges Mädchen ihren zuvor erlittenen Schussverletzungen. Und im Norden von Gazastadt traf eine Drohne ein ziviles Fahrzeug. Ein Palästinenser wurde getötet und sieben weitere Personen, darunter zwei Mädchen, verletzt, eines davon lebensgefährlich. Der Iran hat seine Bedingungen für die Wiederaufnahme von Verhandlungen mit den Vereinigten Staaten zur Beendigung des andauernden Krieges dargelegt. Mohsen Rezai, Sekretär des Obersten Nationalen Sicherheitsrats des Iran, erklärte, Teheran fordere ein vollständiges Ende der Kämpfe an allen Fronten, die Freigabe iranischer Vermögenswerte und die Aufhebung der Seeblockade. Katar und Pakistan vermittelten, fügte Reza hinzu, und der Iran warte nun auf eine Antwort von US-Präsident Donald Trump, er forderte außerdem ein Ende des Krieges im Jemen. Saudi-Arabien hat nach eigenen Angaben eine ballistische Rakete abgefangen und zerstört, die von den Houthi in Richtung der Hauptstadt Riad abgefeuert worden war. Der Sprecher der von Saudi-Arabien geführten arabischen Koalition, Brigadegeneral Turki al-Maliki, erklärte in einer schriftlichen Stellungnahme, die saudischen Luftverteidigungskräfte hätten die Rakete am Samstagmorgen, dem 19. September, abgefangen und zerstört. Die Houthi würden ihre Versuche fortsetzen, Zivilisten und zivile Einrichtungen in Riad anzugreifen, so al-Maliki. In der Stadt leben mehr als 8 Millionen Menschen. Die gezielten und systematischen Angriffe auf Zivilisten und zivile Einrichtungen seien terroristische und feindselige Handlungen. Al-Maliki zufolge hatten die Houthi bereits zuvor versucht, Zivilisten und zivile Einrichtungen in den Städten Bisha, Taif, Farasan und Yanbu anzugreifen. Diese Angriffsversuche seien von den Luftverteidigungssystemen abgewehrt worden. Der Koalitionssprecher betonte außerdem, das Kommando habe das Recht, geeignete Maßnahmen zur Abschreckung der Houthi zu ergreifen. Diese müssten im Einklang mit dem humanitären Völkerrecht und den geltenden Gewohnheitsregeln stehen.
1: Von der Stimme Türkis hören Sie weitere Nachrichten.
0: Die Schweiz hat eine neue sicherheitspolitische Strategie verabschiedet. Der Bundesrat billigte die sicherheitspolitische Strategie 2026 am 18. September. Sie umfasst 10 Ziele und 46 Maßnahmen. Mit der Umsetzung wurde bereits begonnen. Als zentrale Herausforderung nennt die Regierung den Krieg Russlands gegen die Ukraine, zunehmende hybride Bedrohung und kritische Abhängigkeiten. Die internationale Sicherheitslage werde instabiler und unberechenbarer. Die Konkurrenz zwischen den Großmächten nehme zu. Bewaffnete Konflikte prägen zunehmend die internationale Lage. Auch Cyberangriffe und Einflussoperationen nehmen zu. Kritische Infrastrukturen seien wegen ihrer Stärke. Die US-Botschaften im Irak, im Libanon und Kuwait und in Bahrain haben die US-Bürger in der Region vor einer möglichen schnellen Eskalation der Spannung im Nahen Osten gewarnt. In einer gemeinsamen Mitteilung erklärten die Botschaften, die vom Iran unterstützten Houthi im Jemen hätten verschiedene Ziele in Saudi-Arabien angegriffen, darunter auch einen zivilen Flughafen. Die militärische Konfrontation zwischen Saudi-Arabien und den Houthi könne sich schnell verschärfen. Die Sicherheitslage im Nahen Osten sei komplex und eine unerwartete Eskalation möglich. Eine neue Umfrage unter jüdischen Wählern in den USA zeigt, die Mehrheit unterstützt Israel, steht dem israelischen Ministerpräsident Benjamin Netanyahu jedoch kritisch gegenüber. 86% der Befragten erklärten, Israel zu unterstützen, 61% gaben an, Netanyahu nicht zu unterstützen. 56% sind zudem der Ansicht, dass Netanyahu den Antisemitismus und anti-israelische Einstellungen in den USA verstärkt. 60% wünschen sich bei der kommenden Wahl in Israel einen anderen Ministerpräsidenten. Nur 16% sprechen sich für eine Wiederwahl Netanyahus aus. Für die Umfrage wurden vom 25. August bis zum 3. September insgesamt 800 jüdische Wähler in den USA befragt. Israelische Siedler haben nach Angaben einer palästinensischen Kommission im besetzten Westjordanland 14 Angriffe verübt. Betroffen waren die Gebiete Nablus, Ramallah und Al-Bireh, Hebron und Bethlehem. Dabei sollen rund 300 Schafe gestohlen und eine wichtige Wasserleitung durchtrennt worden sein. Nach Angaben der Kommission wurden unter anderem palästinensische Häuser beschossen, Menschen mit Pfefferspray angegriffen und ein Krankenwagen beschädigt. In Hebron seien zudem rund 700 Menschen von der Wasserversorgung abgeschnitten worden. 4 Nutzer kostenpflichtige KI-Dienste haben in den

USA Klage gegen Anthropic, OpenAI, SpaceX AI und Google eingereicht. Die Klage wurde vor einem Bundesgericht im nördlichen Bezirk von Kalifornien eingereicht. Die Kläger werfen den Unternehmen vor, sich abgesprochen zu haben, um die Entwicklung von KI-Technologien zu verlangsamen. Eine solche Absprache würde den Wettbewerb einschränken und gegen das Kartellrecht verstoßen, heißt es in der Klage. Die Kläger argumentieren außerdem, dadurch werde der Wert der kostenpflichtigen KI-Dienste für die Verbraucher geschmälert. UN-Generalsekretär Antonio Guterres protestiert gegen die Verweigerung eines Visums für Palästinenser Präsident Mahmoud Abbas durch die USA. Die uneingeschränkte Teilnahme aller Delegationen an der Arbeit der Organisationen ist für deren ordnungsgemäßes Funktionieren unerlässlich, ließ er über seinen Sprecher in New York mitteilen. Er bedauere die Entscheidung der USA und sei besorgt über ihre Auswirkungen. Abbas wird dadurch voraussichtlich nicht an der UN-Vollversammlung kommende Woche in New York teilnehmen können. Der Generalsekretär fordert das Gastland auf, sicherzustellen, dass allen Delegationen im Einklang mit seinen Verpflichtungen aus dem UN-Sitzabkommen Visa erteilt werden. Zu diesem Zweck wird er auch sich weiterhin mit den US-Behörden austauschen, so Sprecher Stefan Dujarric. Meine Damen und Herren, von der Stimme von Türkei hörten Sie die Nachrichten.

Liebe Freunde der Stimme Türkiye's in nah und fern, mit einem herzlichen Merhaba und Hallo heiße ich Sie alle willkommen zur Briefkastensendung der deutschen Redaktion. Am Mikrofon begrüßt Sie Ufuk Geçim. Liebe Freunde, ich hoffe, Ihnen allen geht es gut und auch der Empfang ist störungsfrei. Das Wetter in Ankara, es wird mal wärmer, mal kühler, wie es so im Herbst immer ist. Heute ist es 25 Grad Celsius warm tagsüber und 11 Grad Celsius in der Nacht. Die Tageshöchsttemperaturen liegen in der Woche zwischen 34 und 25 und nachts liegen die Temperaturen zwischen 17 und 11 Grad Celsius. Ich hoffe, Sie haben schönes Wetter mit angenehmen Temperaturen, liebe Freunde. Liebe Hörerfamilie der deutschen Redaktion, zu Beginn der Sendung habe ich eine schöne Nachricht. Unser lieber Freund Max Berger von SM Radio Dessau heiratet am 19. September seine liebe Verlobte Corinna. Wir wünschen dem jungen Paar ein glückliches und schönes Leben miteinander. Lieber Max, liebe Corinna, gibt es auch ein Glas Sekt für uns? Dankeschön. Und auf euer Glück, ihr Lieben. Liebe Hörerfamilie der Stimme Türkis, unseren Briefkasten öffnen wir heute mit unseren lieben Freunden Manfred Korn und Gerard Kopal in den Niederlanden. Und wir trinken unseren Tee oder Kaffee mit unseren Freunden. Und etwas Leckeres haben unsere lieben Freunde Manfred und Gerard hier sicherlich auch für uns ganz bestimmt. Wie kommt das? Das erfahren Sie, liebe Freunde, jetzt. Der liebe Manfred schreibt uns: Sevgili Ufuk, wir sind auf Reisen in den Niederlanden in Katwijk, was nicht weit von Leiden entfernt ist. Wir fahren Fahrrad und hoffen immer, dass der Wind nicht von vorne kommt. Es gibt viel Fisch zum Essen, was wir lieben. Grüße, dein Manfred. Und noch ein Brief. Sevgili Ufuk Merhaba. Es hat geklappt. Gerard Kupal und ich haben uns in den Niederlanden getroffen. Der Ort war ebenfalls legendär, denn es war Hilversum. Der Sender Hilversum war auf den Radios früher zu lesen, in den besseren Zeiten des Rundfunks, zum Beispiel Mittelwelle. Heute sind hier Studios von Radio Niederlande und ein sehr großes Archiv mit Aufzeichnungen aller Art. Belf und Geluid wird es genannt, Niederländisches Institut für Bild und Ton, www.beldengeluid.nl. Wir hatten jedoch keine Zeit für das Museum, denn wir haben stundenlang nur geredet, zusammen mit meiner Frau. Einmal wieder sieht man, wie die Kurzwelle Menschen verbindet. Die Niederlande und Deutschland haben eine dunkle und schreckliche jüngste Geschichte und gerade deshalb bin ich stolz darauf, einen Freund wie Gerard gefunden zu haben, mit dem ich mich aussprechen kann. Ich bin dafür sehr dankbar. Sich zu treffen und zu reden ist wie ein goldener Schlüssel zum Verständnis, nicht wahr? Im Anhang ein paar weitere Bilder, das sehr bunte Archiv und Teile des Rundfunks, dann ein schönes Rathaus in einer kleinen Stadt in der Nähe, in der bereits die Römer ein Lager bzw. eine Siedlung ab ca. 50 nach Christus hatten. Liebe Grüße, Manfred. Lieber Manfred Korn, lieber Gerard Kopal, also auf dem Foto seht ihr beide ja sehr glücklich aus. Das freut mich wirklich sehr, dass ihr Lieben euch treffen konntet und euch neben Kurzwelle auch über andere Themen unterhalten konntet. Ich wäre ja so gerne dabei gewesen. Kurzwelle verbindet eben. Toll, da bin ich ja wirklich überglücklich. Vielen Dank für den Kaffee und Tee und die Süßspeise. Alles hat sehr gut geschmeckt. Lieber Manfred, lieber Gerard, vielen Dank für die tollen Fotos. Ich wünsche euch alles Gute, viel Spaß mit der Kurzwelle und bleibt gesund, ihr Lieben. Meine lieben Freunde, unsere zweite Station ist heute Graal-Müritz. Hier wollen wir uns mit unserem lieben Freund Winfried Schmidt unterhalten. Unser lieber Freund schreibt uns: Merhaba, sehr geehrte Damen und Herren, liebe Frau Dr. Ufuk Geçim. Vielen Dank für interessante und wertschätzende Anmerkungen zu meinem Hörerbrief am 4. Juni. Dank auch an Bernd Seiser für Anruf bei mir. Die 9840 Kilohertz Abendsendung habe ich gut verständlich empfangen. Auch unter anderem am 16. Juli die Erklärung für Nachrichtenausfall vom 6. bis 12. Juli wegen NATO-Gipfel, Verkehrsbeschränkungen in Türkei. Ähnliche Beschränkungen gab es 2007 in unserer Region Rostock wegen historisch letzten G8-Gipfel. Sogar die Demo gegen Krieg für Frieden wurde erschwert.
Einige Transparente durften aber gezeigt werden. Bei Lage im alten Stadthafen und am Krüppeliner Tor. 4 Fotos an bei. G8 gab es später nicht wieder. Infolge Diplomatieversagen wurde der Kalte Krieg mit Russland wieder begonnen, der zum heißen Stellvertreterkrieg in der Ukraine geworden ist und bald zum Dritten Weltkrieg werden könnte, wenn die beteiligten Machthabenden auch in Deutschland weiter so unvernünftig agieren. Dankenswerterweise hat TRT schon am 5. Juni im Thema des Tages auf die katastrophalen Folgen einer Militarisierung der Gesellschaft für Umwelt und Klima und Umweltgerechtigkeit hingewiesen, Folgen, die auch in Deutschland schon spürbar sind. Das gilt auch für die unerträgliche Situation in Nahost, Palästina, Iran, Golfkrieg. Dank TRT-Nachrichten und Sendungen wie Gaza zwischen Hunger und Würde ist die Weltöffentlichkeit gut informiert. Besser wäre aber noch, wenn die wichtigsten Schlagzeilen zum Schluss ihrer Sendungen möglichst regelmäßig wiederholt werden, weil leider zu Beginn die Nachrichten manchmal offenbar durch Senderschaltaussetzer verstümmelt werden oder teilweise ausfallen. So zum Beispiel

Unschuldige Menschen, die für die Machtgelüste von einigen Politikern oder Herrschern sterben müssen. Lieber Winfried, vielen Dank auch für die Fotos der Demonstrationen. Ich sehe freundliche Demonstranten auf den Fotos. Ich finde es sehr gut, dass Sie sich an Demonstrationen für den Frieden beteiligen. Ich wünsche Ihnen alles Gute und viel Spaß mit unseren Sendungen. Liebe Grüße nach Graal-Müritz und bleiben Sie gesund, lieber Winfried Schmidt. Liebe Freunde der deutschen Redaktion, wir sind jetzt in Österreich, besser gesagt in Niederschrems und besuchen, ja genau, unseren lieben Freund Franz Schanzer. Unser lieber Freund hat uns seinen September-Empfangsbericht geschickt. Er empfing am 3. September von 11:30 Uhr bis 12:25 Uhr UTC unsere Mittagssendung in Simpo 54544. Sein Empfänger ist ein Uniden CR 2021 mit Aktivantenne IASU. Seine technische Bemerkung ist: leichtes Fading, sonst gutes Signal. Der liebe Franz schreibt: Wertes Team von Radio TRT Ankara, liebe UFUG. Im Anhang wieder ein Empfangsbericht. Es war wieder guter Empfang. Die Beiträge und Hörerbriefe haben mir gut gefallen. Schön langsam kommt der Herbst. Die Temperaturen sind gefallen, bewegen sich aber an manchen Tagen noch an der 30-Grad-Marke. Nachts kühlt es aber schon merklich ab. Manche Bäume verlieren schon die Blätter und es wird nicht mehr lange dauern. Dann befindet sich das Herbstlaub an den Laubbäumen. Wie schnell die Zeit vergeht. Irgendwie kommen schon schön langsam die Vorbereitungen für den Winter. Einlagerung von Heizöl, Säuberung des Ölkessels und Wartung am Ölbrenner. Im Winter muss ja alles wieder funktionieren. Wie heizt ihr eigentlich in Türkiye? Mit freundlichen Grüßen, Franz Schanzer. Lieber Franz Schanzer, vielen Dank für deinen Empfangsbericht, den wir mit unserer September-QSL-Karte bestätigen. Ich hoffe, das Motiv gefällt dir. Lieber Franz, das Wetter bei uns ist genauso wie bei euch, mal wärmer, mal kühler. Und genauso wie bei euch bereiten sich die Menschen auf den Winter vor. In der Küche wird Marmelade und Tomatenmark gekocht, Gemüse und Obst werden getrocknet oder eingefroren und auch das Heizsystem wird kontrolliert. Apropos Heizsystem, auch in Türkei wird wie bei euch geheizt. In Türkei sind aber Kombithermen, kurz Kombi genannt, für Gas oder Strom sowie Klimaanlagen die am häufigsten genutzten Heizsysteme in privaten Wohnungen. Gängige Systeme, Kombitherme, also Kombi, ein wandhängendes Kombigerät für Heizung und Warmwasser, ist in Städten mit Erdgasnetz der Standard. Klimaanlagen in milderen Regionen wie der Ägäis oder Mittelmeerküste heizen und kühlen viele Haushalte über energieeffiziente Inverter-Klimaanlagen. Zentral- oder Etagenheizung, größere Wohnanlagen nutzen manchmal eigene Gemeinschaftskessel im Keller, die mit Gas oder Kohle betrieben werden. Öfen und Infrarot in ländlichen Regionen oder älteren Häusern sind Gusseisenhöfen, Holzkocher oder moderne Infrarotheizungen verbreitet. Wärmepumpen, moderne Systeme wie die Wärmepumpe, gewinnen bei Neubauten und gewerblichen Projekten an Beliebtheit. Regionale Unterschiede gibt es natürlich, Süden und Westen. Das Klima ist mild, Klimaanlagen und kleinere Durchlauferhitzer reichen meist aus. Zentralanatolien und Osten, im Winter, zum Beispiel in Ankara oder Erzurum, herrschen Minustemperaturen, weshalb gasbasierte Kombithermen mit klassischen Flachheizkörpern oder Fußbodenheizungen notwendig. Lieber Franz, so viel zu deiner Frage. Ich heize auch mit Kombitherme. In meiner früheren Wohnung wurde mit Zentralheizung geheizt. Ich wünsche dir alles Gute und viel Spaß mit unseren Sendungen. Liebe Grüße nach Niederschrems in Österreich und bleib gesund, lieber Franz Schanzer. Meine lieben Freunde, unsere nächste Station ist heute Heldburg, denn wieso haben wir auch nach einer für uns langen Pause wieder Post von unserem lieben Freund Dr. Daniel Winkelmann erhalten. Er hat uns seine August-Empfangsberichte geschickt. Er empfängt uns mit einem ICOM ICR75 Meter Langdraht und XH-Data 808 mit Teleskopantenne. Seine durchschnittlichen SIPO-Werte sind nicht schlecht, könnten aber besser sein. So hoffe ich, dass der liebe Daniel uns jetzt viel besser empfangen kann. Unser lieber Freund Daniel schreibt: Sehr geehrte Damen und Herren, sehr geehrte Frau Dr. Ufuk Geçim, Merhaba,

Hallo Ufuk, nun will ich mich doch mal wieder melden und meinen Senf zur aktuellen Lage dazugeben. Erst einmal zum Empfang. In den letzten Wochen waren die 15.350 Kilohertz ziemlich gestört, die englischen auf der 17.620 Kilohertz nahezu nicht zu verstehen. Vermutlich liegt das wenigstens bei der 17 Megahertz an einer löchrigen Ionosphäre bzw. einer Absenkung der MUF, Maximum Usable Frequency, also der oberen noch nutzbare Frequenz aufgrund der abnehmenden Sonnenaktivität. Dazu kam wohl letzte Woche noch ein Streifschuss eines koronalen Masseauswurfes unseres Zentralgestirns. Die abnehmende Sonnenaktivität lässt sich aber diesen Sommer am Boden in Europa nur sehr schlecht nachvollziehen. Hitzewellen, Dürren, Niedrigwasser in den Flüssen und Waldbrände in noch nicht dagewesenem Maß. Dazu bahnt sich ein Super El Niño im zentralen Pazifik an. Auch wenn die Teleconnections zum Wettergeschehen auf der Nordhalbkugel noch erforscht werden, sind diese da. Da kommt also noch auch was auf uns zu. Nun mein Senf dazu. Ich möchte hier das Forum nutzen und die kompetente Hörerschaft zu etwas aufrufen, das ich für sinnvoll und regelrecht nötig halte. Es bräuchte die Einrichtung eines europaweiten Radiodienstes, der in allen europäischen Sprachen die aktuellen Wetterlage, Unwetterwarnungen und Hintergrundinformationen zum Themenbereich Wetter, Klima und Klimawandel 24 Stunden, 7 Tage die Woche ausstrahlt. Es sollte sich um eine europaweit einheitliche Frequenz auf UKW, zum Beispiel 99,9 MHz, und eventuell auch Übernahmen des Programms auf Mittel- und Kurzwelle handeln. Denn im Katastrophenfall sind nicht selten die Handynetze tot und somit die Warn-Apps dysfunktional. Eine Radioversorgung, wie gesagt, rund um die Uhr und multilingual wäre da eine echte Hilfe. Den Kommentar zu den politischen Geschehen erspare ich mir heute. Das Geschehen spottet jedem Anspruch an internationales Recht und dessen Umsetzung. Aber dank an TRT und die anderen Nachrichtensender, die unsere gestraffte Nachrichtenpräsentation bereichern. Macht alle fleißig weiter so und beste Grüße aus Südthüringen, Daniel. Lieber Dr. Daniel Winkelmann, schön, dass du wieder Zeit gefunden hast, um uns zu schreiben. Ich habe mich sehr über deine Zeilen gefreut. Vielen Dank für deine Empfangsberichte, die wir mit schönen QSL-Karten bestätigen. Ich hoffe, das Motiv gefällt dir und ich hoffe ferner, dass der Empfang bei dir jetzt besser geworden ist. Lieber Daniel, vielen Dank für deinen Senf dazu. Deine Anregung zu einer Radiosendung 7 Tage die Woche rund um die Uhr finde ich interessant. Du hast recht, wenn eine Naturkatastrophe passiert, so können sich die Menschen nicht mehr über Internet oder Handy erreichen. Radio dagegen funktioniert immer und überall. Doch für so etwas, ich meine, für so ein international erreichbares Radio ist auch eine internationale Unterstützung erforderlich. Mal sehen, wie die Reaktion in der Hörerfamilie auf deine Anregung sein wird. Ich bin gespannt, lieber Daniel. Ich wünsche dir alles Gute und viel Spaß mit unseren Sendungen. Liebe Grüße nach Heldburg und bleib gesund, lieber Daniel Winkelmann. Liebe Hörerfamilie der deutschen Redaktion, heute wollen wir auch unseren lieben Freund Nijat Imranli in Berlin besuchen. Unser lieber Freund hat uns zwei Empfangsberichte geschickt. Er empfing am 30. August unsere Mittagssendung mit SIMPO 53444 und unsere Abendsendung ebenfalls am 30. August mit SIMPO 54555. Er empfängt uns mit einem Texon PL 330 mit Dipolantenne, Horizontal- und Loopantenne. Unser lieber Freund schreibt uns: Lieber Ufuk, ich möchte dich kurz wegen eines möglichen Problems mit der E-Mail-Zustellung fragen. Ich habe inzwischen den Eindruck, dass meine E-Mails an die deutsche Redaktion möglicherweise regelmäßig blockiert oder unter Quarantäne gestellt werden. Auch meine letzte E-Mail ist wieder in der Quarantäne gelandet, wie bereits bei meiner früheren Korrespondenz. Könntest du bitte prüfen, ob meine E-Mails die deutsche Redaktion überhaupt erreichen, gegebenenfalls auch im Spam- oder Quarantäneordner? Ich wäre dir für eine kurze Rückmeldung sehr dankbar. Viele Grüße aus Berlin, Nijat Imranli. Und dann kam noch dieser kurze Brief von ihm: Lieber Ufuk, ich habe gerade bemerkt, dass ich meinem letzten Schreiben versehentlich einen falschen zweiten Empfangsbericht einer anderen Station beigefügt bzw. erwähnt habe. Bitte ignoriere diesen falschen Bericht. Entschuldige bitte die Verwechslung.

Den korrekten zweiten Empfangsbericht werde ich dir separat zusenden. Vielen Dank für dein Verständnis. Viele Grüße aus Berlin. Lieber Nijat Imranli, vielen Dank für die beiden Empfangsberichte zu unserer Mittags- und Abendsendung, die wir mit unserer August-QSL-Karte bestätigen. Ich hoffe, das Motiv gefällt dir. Zu den fehlenden E-Mails. Ich habe bei der Abteilung IT nachgefragt und sie sagten mir, dass dies möglich sei. Also, dass deine oder die E-Mails von anderen Internet-Usern aufgrund der E-Mail-Adresse vom IT-Dienst als Spam blockiert werden. Aber da ich ja die beiden letzten E-Mails von dir erhalten habe, gibt es hoffentlich in Zukunft keine Probleme mehr bei unserer Korrespondenz. Ich wünsche dir alles Gute und viel Spaß mit unseren Sendungen. Liebe Grüße nach Berlin und bleib gesund, lieber Nijat Imranli. Liebe Freunde der Stimme Türkis, wir sind erneut in Österreich, diesmal in Natas, Tirol, und besuchen unseren lieben Freund Wolfgang Gargitter. Unser lieber Freund hat uns seinen August-Empfangsbericht geschickt. Er empfing mit einem AOR AR 7030 mit 50 Meter Langdraht unsere Mittagssendung am 25. August. Seine SIMPO-Werte zu unserer Mittagssendung sind 45433. Unser lieber Freund schreibt uns: Bitte bestätigen Sie meinen Empfangsbericht mit Ihrer detaillierten QSL-Karte und schicken Sie mir Ihren aktuellen Sendeplan. Sehr freuen würde ich mich, wenn Sie mir Ihren Stationswimpel, einige Aufkleber oder ein anderes Souvenir Ihres Senders schicken könnten, da ich solche Souvenirs gerne sammle. Ich werde weiterhin Ihre Sendungen mit Interesse verfolgen und freue mich schon, bald von Ihnen Post zu erhalten. Herzliche Grüße von Ihrem Hörer aus Innsbruck, Österreich, Wolfgang Gargitter. Lieber Wolfgang Gargitter, vielen Dank für Ihren detaillierten Empfangsbericht, den wir mit unserer August-QSL-Karte bestätigen. Ich hoffe, das Motiv gefällt Ihnen. Lieber Wolfgang, ich kann Ihre Bitte leider nicht erfüllen, denn leider gibt es von der Stimme Türkis keine Stationswimpel und auch keine Souvenirs mehr wegen Sparmaßnahmen. Was zurzeit noch für die, Gott sei Dank, Stimme Türkis gedruckt wird, ist die monatliche QSL-Karte mit unterschiedlichen und hoffentlich interessanten Motiven. Ich wünsche Ihnen alles Gute und viel Spaß mit unseren Sendungen. Liebe Grüße nach Natas, Tirol in Österreich. Und bleiben Sie gesund, lieber Wolfgang Gargitter. Meine lieben Freunde, wollen wir heute auch unseren lieben Freund Helmut Matt in Herbolzheim besuchen? Er wartet sicherlich schon auf uns. Lassen wir ihn nicht lange warten. Ich klingel schon mal. Der liebe Helmut hat uns zwei Empfangsberichte und einen interessanten Brief geschickt. Er schreibt: Liebes TAT, liebe UFUG, bitte entschuldige die kleine Verspätung. Ganz herzlich bedanken möchte ich mich für die schönen QSL-Karten, die gestern bei mir im Briefkasten lagen. Auch in diesem Jahr sind die Motive eurer Karten wieder super. Heute gibt es von mir einen ganz besonderen Empfangsbericht, nämlich die Nummer 2 meiner beiden Berichte. Empfangen habe ich euch erstmals mit meinem neuen LC100 von der südchinesischen Firma Shoyong, mit der ich schon seit mehr als einem Jahr zusammenarbeite und unter anderem deren Internetradio-Datenbank ich für viele Länder der Erde weitgehend autonom pflege. Shoyong ist übrigens weltweit der einzige Hersteller von Internetradios, der über eine eigene Internetdatenbank mit ca. 50.000 Sendern verfügt und nicht auf Fremdfirmen angewiesen ist. Auf diesem Radio klingt die Kurzwelle meiner Meinung nach mindestens so gut, wie auf vielen neuzeitlichen Empfängern UKW oder DAB klingt. Der LC100 ist eine absolute Weltneuheit. Es ist ein ganz außergewöhnlicher Weltempfänger mit LW, MW, KW, UKW, Internetradio, DAM, Bluetooth, SD-Karte, SIM, eSIM, WLAN, Musikbox-Funktion, Zeitmaschine, Infobox, Voice-Input, Sprachsteuerung via ChatGPT und vielem mehr. Extrem empfangsstark, besonders auf UKW und AM. Ab Ende September wird man das Wundergerät kaufen können. Die USA-Version ohne DAB+, dafür aber mit TEF6686 gibt es schon jetzt. Der Preis für die Europa-Version wird so um die 400 Euro liegen. Ich lege mal ein Foto bei. Ich werde in Kürze einen Testbericht schreiben. Wenn der fertig ist, schicke ich dir den Link dazu. Meine Empfangsberichte. Erster Bericht, 20. August, 11:30 Uhr UTC, SIMPO 5.

55544, sehr guter Empfang. 3. September, 11.30 Uhr UTC, Simpo 55544, sehr guter Empfang. Mein Empfänger waren mein NRD 545 DSP und mein neuer Shoyong LC 100. Ich benutze eine Wellbrook ALA 1530LN Magnetic Loop Aktivantenne, die drehbar auf dem Dach unseres Hauses montiert ist. Eine QSL wäre sehr nett. Ganz liebe Grüße, Helmut Matt. Lieber Helmut Matt, also ich habe mich ja sehr über Post von dir gefreut. Vielen Dank für deine beiden Empfangsberichte, die wir mit unseren August- und September-QSL-Karten bestätigen. Ich hoffe, auch diese Motive gefallen dir. Lieber Helmut, deine Simpo-Werte waren ja schon immer sehr gut und ich sehe auch dein neuer Empfänger, das Internetradio LC100 von Shoyong, bietet gute Empfangsmöglichkeiten mit guten Simpo-Werten. Ich muss gestehen, dass es keine Überraschung für mich war, dass es sich um ein chinesisches Produkt handelt. Die Internetdatenbank mit 50.000 Sendern ist ja super. LC100 umfasst, soweit ich verstanden habe, alles, was mit Radio zu tun hat und auch darüber hinaus. Das Gerät sieht auch gut aus. Lieber Helmut, vielen Dank für diese Informationen zu deinem Empfänger. Mal sehen, ob sich auch andere Freunde in der Hörerfamilie dafür interessieren werden. Ich wünsche dir alles Gute und viel Spaß mit unseren Sendungen. Liebe Grüße nach Herbolzheim und bleib gesund, lieber Helmut Matt. Liebe Freunde der deutschen Redaktion, jetzt geht es ganz schnell nach Hildesheim weiter, wo wir unseren lieben Freund Nuri Streicher treffen. Der liebe Nuri schreibt uns: Liebe UFUG, unseren Briefkasten habe ich bereits bei der Mittagsausstrahlung gehört. Aus rechtlichen Gründen schreibe ich meine Mail bereits jetzt, kurz nach 15 Uhr, verschicke sie heute aber erst am Abend. Das hängt mit dem Radio Star-Wettbewerb zusammen. Gestern habe ich noch einmal eine Erinnerungsmail bekommen, dass die erste Runde erst heute am Donnerstag um 18 Uhr deutscher Zeit abläuft. Um nicht disqualifiziert zu werden, schicke ich, wie versprochen, was ich geschrieben habe, erst jetzt. Die Aufgabe war ja, kurz zu beschreiben, was die Hörer beim Anhören der Globetrotter fühlen sollen und was das Herz der Show sein soll. Das Schöne ist, dass ich jetzt bei dir etwas ausführlicher werden kann und alles so besser rüberkommen kann. Was sollen die Hörer bei den Globetrotter fühlen, wenn sie die Sendungen hören? Als der Xer seit 1989, boah, das sind jetzt, wenn ich richtig gerechnet habe, 37 Jahre, weiß ich, dass die Hörerbeteiligung immer sehr wichtig ist. Der Hörer soll sich ernst genommen fühlen. Er soll in der Sendung Neues über Land, Leute, Sprache, Kultur lernen. Er soll an der Sendung Spaß haben, sich gut unterhalten fühlen. Er soll das Gefühl haben, er habe wieder was Neues gelernt. Er soll Lust auf die Reiseziele bekommen. Er soll Spaß an den Quizspielen haben. Er soll Lust bekommen, beim Quiz mitzuspielen. Er soll mitfiebern, ob er die Reise gewinnt, sich aber nicht ärgern, wenn jemand anderes besser ist. Er soll die Lust haben, es erneut zu versuchen, oder er kann über eine Hotline die Reise buchen, was dem Sender eine Provision einbringt. Er soll mitfiebern, wer am Ende gewinnt. Er soll neugierig auf das, was als nächstes kommt, sein. Er soll sagen, schade, dass es vorbei ist, sich aber auf das nächste Mal freuen. Er soll sich beim Anhören als Teil der Radiofamilie zu fühlen. Er soll die Stimmen der Moderatoren kennen und denken, er gehört mit zur großen Radiofamilie. Dabei soll die Show spannend bis zur letzten Minute sein. Im Wettbewerb geht es jetzt folgendermaßen weiter. Die Mentoren begutachten die Beschreibungen, bewerten die mit einer Punktzahl zwischen 1 und 100. Dann gibt es ein Ranking. Das wird irgendwann nächste Woche in einem YouTube-Video bekannt gegeben. Inzwischen werden sich Mentoren bei mir melden und Vorschläge zum Einarbeiten machen. Folgt irgendwann nach dem Ranking die Challenge 2. Das Herz der Show soll der Kandidat sein. Er soll sich nicht vorgeführt fühlen. Er soll Spaß beim Teilnehmen haben und Lust auf die Reise haben. Man soll halt mitmachen und Spaß haben. Ich habe wieder mit der Klinik telefoniert. Mein Bruder hat sich die Kanüle selber gezogen. Jetzt hat man entschieden, ihn von der Beatmung zu lassen. Und es klappt wohl ganz gut. Er ist noch immer orientierungslos, kann sich aber im Rollstuhl bewegen. Er fängt langsam an zu sprechen. Essen und Trinken geht gut, es dürfen aber nur weiche Sachen sein. Es kann aber noch bis zum nächsten Sommer dauern, bis er einigermaßen genesen ist. Dann muss entschieden werden, ob er nach Hause darf oder ob er in eine Wohnung

Wohngruppe für betreutes Wohnen muss. Das ist der aktuelle Stand. Im Anhang habe ich noch neue EQSLs für dich. Die Füchse haben mir gesagt, dass ihr im Studio sehr gelacht habt. Sie waren begeistert. Aber es ist doch erstaunlich, was man mit so künstlicher Intelligenz erstellen kann. Es freut mich aber, dass du an diesem Kartenmotiv Spaß hattest. In diesem Sinne, bis zum nächsten Mal. Alles Gute, Nuri. Lieber Nuri Streichert, vielen Dank für den Text, den du im Rahmen des Wettbewerbs an Radio Star geschickt hast. Was erhofft, was erwartet ein DXer oder Kurzwellenhörer von einem Auslandssender? Du hast alles so schön beschrieben, aufgezählt und erklärt. Ein Großteil davon war auch das Ziel der Stimme Türkis. Der Hörer soll Land und Leute näher kennenlernen wollen, sein Interesse an einer Reise nach Türkei soll geweckt werden. Er soll sich als Hörer wohlfühlen, verstanden und akzeptiert fühlen, sich als Teil einer großen Familie fühlen, die Moderatoren wie Freunde oder Familienangehörige betrachten und natürlich auch für uns als Radiostation werben, neue Hörer für uns gewinnen, indem er von uns erzählt. Lieber Nuri, über die Nachricht zum Gesundheitszustand von deinem Bruder habe ich mich sehr gefreut. Ich meine, dass er jetzt kein Beatmungsgerät braucht und dass er sich im Rollstuhl bewegen kann. Das macht ihm sicherlich mehr Mut. Und dass er jetzt sogar essen und trinken kann, ist wirklich eine ganz wichtige Entwicklung. Ich hoffe, dass dein Bruder weitere gesundheitliche Hürden überwinden wird. Lieber Nuri, ja, beim Gespräch mit der Fuchsfamilie hatte ich großen Spaß. Wir haben viel gelacht und haben über sehr unterschiedliche Themen gesprochen, über Mensch und Fuchs und die Welt und auch über Nuri. Auch diese Woche hast du schöne EQSL-Ideen, die mir sehr gefallen haben. Die Sendung Gefragt, Gejagt mit der Fuchsfamilie ist sicherlich auch toll. Vom First Fox Fernsehen. Auch die Karte Dalli Dalli, super. Als kleines Mädchen habe ich mir diese Sendung mit Hans Rosenthal mit großer Begeisterung angeschaut. Einmal hat er auf Wunsch der türkstämmigen Zuschauer die Sendung in türkischer Sprache moderiert. Natürlich nicht die ganze Sendung, nein, nein, sondern statt Dalli Dalli sagte er Çabuk Çabuk. Er hatte eben Wert darauf gelegt, dass auch seine türkstämmigen Zuschauer Spaß an der Sendung hatten und sich als Teil eben dieser großen Familie fühlten. Gut, oder? Ich habe nämlich am nächsten Tag überall erzählt, dass Hans Rosenthal türkisch gesprochen hat. Wieder sind deine Karten toll. Dankeschön. Ich wünsche dir alles Gute und viel Spaß mit unseren Sendungen. Liebe Grüße nach Hildesheim. Und ich drücke dir natürlich kräftig die Daumen und bleib gesund, lieber Nuri Streichert. Meine lieben Freunde, jetzt kommen Ihre Briefe in Kurzform. Martina Pohl, Überlingen. Liebe UFUK, liebe Redaktion von TRT, das heutige Programm mit den Sendereien Gaza zwischen Hunger und Würde und Persönlichkeiten der türkischen Welt sowie der Beitrag mit der Frage, warum hat eine Stunde 60 Minuten, waren wieder interessant. Am 24. September gibt es im NDR-Fernsehen eine Doku von 2026 über den gefährlichen Highway, der die türkische Schwarzmeerküste mit Anatolien verbindet. Beginn ist um 20.15 Uhr. Anschließend um 21 Uhr gibt es eine Doku von 2023, Kappadokien im Herzen der Türkei. Viele Grüße, Martina. Ich wiederhole, liebe Freunde, am 24. September um 20.15 Uhr kommt eine Doku über den gefährlichen Highway und um 21 Uhr Kappadokien im Herzen der Türkei. Empfangsbericht, Empfängertext und PL 660 mit eingebauter Teleskopantenne. 3. September 11.30 Uhr UTC, SIMPO 55544. Technische Bemerkungen, sehr gutes Signal, fast wie Ortssenderqualität. Andreas Israel Lüdecke, Hohen Neuendorf. Liebe Frau Dr. Ufuk Getchem, mit Gott zum Sieg. Der deutsche Zoll beschlagnahmt alle meine Briefe und Postkarten. Wer zur Kirche gehört, muss mit Verfolgung rechnen. Und ich bin in der Kirche und bleibe auch in der Kirche. Die Briefe, die Sie vorgelesen haben, meinte ich nicht, sondern andere Briefe, die niemals bei Ihnen angekommen sind. Wenn diese Postkarte bei Ihnen, liebe Frau Ufuk Getchem, ankommt, ist das ein Wunder Gottes. Heinz-Günther Essenbruch, Remscheid, TRT Ankara, August, Empfänger Lextronics E1 mit Stabantenne, Datum 6. August, 11.30 Uhr UTC, SIMPO 43433.
Wertes CRT-Team, ich danke für Ihre schönen und lehrreiche Sendungen und Beiträge, die ich nun schon seit 1993 hören darf. Ja, und ich freue mich auf weitere Sendungen von und mit Ihnen. Mit freundlichen Grüßen, Heinz-Günther Essenbruch. Grüßen wollen wir diese Woche unseren lieben Freund Siddhartha Bhattacharya in Indien. Unser lieber Freund hat uns seine Empfangsberichte zu unserer Mittagssendung zwischen 20. und 25. Juli mit SIO 433 geschickt. Schwaches Signal ist seine Bemerkung. Er empfängt uns mit einem X-Data 808 mit Loop-Antenne. Ja, und ich wünsche allen Freunden alles, alles Gute und Gesundheit. Bis zur nächsten Briefkastensendung, nächsten Donnerstag um die gleiche Zeit und auf der gleichen Frequenz. Mit Ihnen allen zusammen hoffentlich. Vergessen Sie bitte nicht, die Briefkastensendung wird am Sonntag wiederholt. Die Sendung wurde von Ufuk Getsche moderiert. Ich sage Tschüss und auf Wiederhören und Hoşça kalın.

In der vorherigen Folge hatten wir, liebe Zuhörerinnen und Zuhörer, in der Wüste den Blick zum Himmel erhoben und in der Finsternis nach einem Licht gesucht. Doch wie kann es sein, dass ein Stern vom Himmel herabsteigt und über Jahrhunderte hinweg auf den Steinen eines Tempels weiterlebt? Nun folgen wir diesem Licht ins Herz Palästinas, also nach Bethlehem. Doch diesmal befindet sich der Stern, den wir suchen, nicht am Himmel, sondern in den Tiefen eines Tempels auf einem Stein. Um ein Symbol zu verstehen, muss man zunächst die Territorien kennen, aus dem es erwächst. Unmittelbar neben Jerusalem, inmitten von Olivenbäumen, bewachsenen Hügeln, erhebt sich die alte palästinensische Stadt Bethlehem. Sie ist eines der lebendigsten Symbole des östlichen Christentums, des einheimischen arabisch-christlichen Erbes Palästinas und des seit Jahrhunderten bestehenden Glaubensgefüges. Im Zentrum der Stadt befindet sich ein Ort, um den sich all diese Geschichte rankt. Die Geburtskirche und die darunterliegende Geburtsgrotte. Die christliche Tradition erkannte diese Grotte mit ihrer niedrigen Decke schon lange vor dem Bau großer Kirchen als den Ort an, an dem Jesus Christus geboren wurde. Im Jahr 339 unter Kaiser Konstantin wurde die erste große Basilika über der heiligen Grotte errichtet. Das Bauwerk wurde im 6. Jahrhundert unter Justinian wieder aufgebaut. Die UNESCO hat dieses Kulturgut Palästinas im Jahr 2012 unter den Namen Geburtsort Jesu, die Geburtskirche und der Pilgerweg in die Liste des Weltkulturerbes aufgenommen und damit unter Schutz gestellt. Diese Eintragung ist auch ein Zeichen für das tief verwurzelte Erbe, das Palästina zur Weltkulturgeschichte beigetragen hat. Wenn man durch das Tor der Geburtskirche tritt, begegnet man einer vielschichtigen Geschichte. Mosaikreste aus dem 4. Jahrhundert, imposante Steinsäulen aus dem 6. Jahrhundert und Darstellungen von Heiligen aus der Zeit des Kreuzfahrerreiches im 12. Jahrhundert stehen in diesem Bauwerk Seite an Seite. Während der Zeit der Kreuzzüge trafen sich unter diesem Dach lateinische Christen aus dem Westen mit den alten Gemeinden des Ostens, die in diesen Gegenden lebten, und verschiedene christliche Traditionen haben ihre Spuren in ein und demselben Bauwerk hinterlassen. Auch wenn die Zeit verging und sich die Reiche wandelten, hat das Gedächtnis dieses Ortes seine Existenz bewahrt. Wenn man die schmale Treppe unterhalb der Kirche hinabsteigt, gelangt man tatsächlich zum Zentrum dieses Gedächtnisses. Wenn Sie die Geburtsgrotte betreten, werden Sie von einer niedrigen Decke und einem mystischen Weihrauchdampf empfangen. In diesem Raum, den Sie mit gesenktem Kopf betreten, befindet sich direkt unter dem Geburtsaltar, genau in der Mitte des Marmorbodens, ein 14-zackiger silberner Stern. Um den Stern herum ist die lateinische Inschrift Hic der Virgin Maria Jesus Christus Natus Est eingraviert. Das bedeutet, hier wurde Jesus Christus von der Jungfrau Maria geboren. Unter diesem Satz ist die Jahreszahl 1717 zu lesen. Dieses Datum gibt an, wann die katholischen Franziskaner den silbernen Stern in den Marmor eingelassen haben. Genau in der Mitte des Sterns befindet sich eine kreisförmige Öffnung. Pilger, die diesen Ort besuchen, können ihre Hände durch diese Öffnung hindurchstecken und so direkten Kontakt mit dem Felsen herstellen, von dem man glaubt, dass dort die Geburt stattfand. Um den Stern herum hängen 15 silberne Öllampen, die ununterbrochen brennen. Diese Lampen sind unter den alten Konfessionen aufgeteilt, die die Schirmherrschaft über die Kirche übernommen haben. 6 Lampen gehören der griechisch-orthodoxen, 5 der armenisch-apostolischen und 4 der lateinisch-katholischen Gemeinde.
Dass der Stern 14 Seiten hat, ist kein Zufall. Historiker und Forscher bringen diese Zahl mit zwei zentralen Erzählungen der Heiligen Schrift in Verbindung. An erster Stelle steht dabei die Ahnentafel zu Beginn des Matthäus-Evangeliums. Dem Text zufolge vergingen 14 Generationen von Abraham bis König David, 14 von David bis zum babylonischen Exil und 14 vom Exil bis Jesus Christus. Die Zahl symbolisiert die Vollendung einer Abfolge. Eine spätere symbolische Deutung der Zahl 14 stellt zudem eine Verbindung zu den 14 Stationen der Via Dolorosa, also dem Leidensweg in Jerusalem, her. So verbindet der Stern symbolisch die Geburt in Bethlehem mit dem Leidensweg in Jerusalem durch dieselbe Zahl. Dieses Licht, das in der

0: Bild wird, dass es die Weißen aus dem Osten geleitet habe, hat auch die Aufmerksamkeit von Astronomiegeschichtlern auf sich gezogen. Wissenschaftler ziehen einen möglichen Kometen-Vorbeiflug, die Konjunktion von Jupiter und Saturn oder eine helle Supernova-Explosion, die zu jener Zeit am Himmel stattgefunden haben könnten, als mögliche Naturereignisse in Betracht, die hinter dieser Erzählung stehen könnten. Die Geschichte dieses silbernen Sterns beschränkte sich jedoch nicht nur auf Glauben und Astronomie, sondern rückte im 19. Jahrhundert in den Mittelpunkt der internationalen Diplomatie. Im Jahr 1847 wurde der silberne Stern aus der Höhle entfernt und verschwand. Dieses Ereignis vertiefte die Meinungsverschiedenheiten zwischen den christlichen Konfessionen noch weiter. Frankreich und Russland, die die Kontrolle und die Obhut über die heiligen Stätten an sich reißen wollten, übten starken diplomatischen Druck auf das Osmanische Reich aus. Dieser durch das Verschwinden des Sterns eskalierende Streit verschärfte die Rivalität zwischen Frankreich und Russland sowie den Druck auf die Osmanen noch weiter. Diese Spannungen spielten im Vorfeld des 1853 beginnenden Krimkrieges eine wichtige Rolle. Um die Krise zu lösen und das Gleichgewicht in der Region zu wahren, veranlasste die osmanische Regierung 1853 die Anfertigung eines neuen silbernen Sterns. Dieser Stern, der auf Anordnung von Sultan Abdülmecid dorthin gebracht und an seinen Platz in der Höhle angebracht wurde, ist der Stern, der heute noch in der Geburtsgrotte aufbewahrt wird. Dies zeigt, dass ein Symbol nicht nur ein religiöses Zeichen ist, sondern auch in direktem Zusammenhang mit Diplomatie, Politik und den historischen Machtverhältnissen in Palästina steht. Wenn Sie heute nach Bethlehem reisen, werden Sie feststellen, dass neben den griechisch-orthodoxen, armenischen und katholischen Traditionen auch die palästinensischen christlichen Gemeinschaften, die in dieser Region beheimatet sind, dieses uralte Erbe am Leben erhalten. Gebete und Gottesdienste, die in verschiedenen Sprachen vorgetragen werden, hallen weiterhin von den Felsen dieser Höhle wider. Um diesen Stern in Bethlehem herum vereinen sich Jahrhunderte langer Glaube, Diplomatie, das osmanische Erbe, der UNESCO-Schutz und das tief verwurzelte Gedächtnis Palästinas. Werte Zuhörer, in der nächsten Folge werden wir vom unterirdischen Silberstern in Bethlehem zur goldenen Kuppel übergehen, die sich über dem Himmel von Jerusalem erhebt. Wir werden über die architektonische Gestaltung, die Proportionen und die akustischen Eigenschaften der Kubbetus Sahra sprechen. Auf Wiederhören.
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Liebe Hörerinnen und Hörer, hier ist der Kurzwellensender, die Stimme von Türkiye. Im Studio in Ankara begrüßt Sie Gültekin Alkoyak. Sie empfangen unsere Morgensendung über den Satelliten Türksat 4a, unsere Mittagssendung im 19-Meter-Band auf 15.350 Kilohertz und unsere Abendsendung im 31-Meter-Band auf 9.840 Kilohertz. In unserer einstündigen Sendung bringen wir nach den Nachrichten die Wiederholung der Sendereihen Unser Briefkasten und Palästinas Novum und Mysterium.

0: Und nun die Nachrichten. Der türkische Außenminister Hakan Fidan hat erklärt, Ankara werde angesichts der anhaltenden Angriffe der Houthi den möglichen militärischen Bedarf Saudi-Arabiens im Rahmen des Verteidigungspakts für Mekka prüfen. Fidan betonte, die territoriale Integrität und Souveränität Riyadh seien bedroht und unterstrich die Solidarität von Türkei mit Saudi-Arabien. Er verurteilte Angriffe auf Ölinfrastruktur und Mekka und warnte vor der zunehmenden Komplexität der Lage an der Meerenge Bab al-Mandab. Fidan bezeichnete die Allianz von Mekka als bahnbrechende Plattform und erklärte, es sei inakzeptabel, dass Riad in den Krieg zwischen den USA und dem Iran hineingezogen werde. Das US-Militär hat einen weiteren tödlichen Angriff auf ein mutmaßliches Drogenschmuggelboot in der Karibik bekannt gegeben, bei dem 4 Menschen ums Leben kamen. Das Südkommando teilte mit, der Angriff habe am Samstag stattgefunden und ein Schnellboot auf einer bekannten Schmuggelroute getroffen. Er sei von der gemeinsamen Einsatzgruppe Westliche Hemisphäre durchgeführt worden, basierend auf Geheimdienstinformationen, wonach das Boot aktiv Drogen transportierte. Offizielle Stellen bezeichneten die Getöteten als Narkoterroristen. Das Südkommando bestätigte den Angriff in einer Online-Erklärung. Es handelt sich um den jüngsten einer Reihe von US-Militäroperationen gegen mutmaßliche Drogenhändler auf See. Israelische Streitkräfte haben bei neuen Angriffen im Gazastreifen, wo Tel Aviv einen Völkermordfeldzug führt, 4 Palästinenser getötet. Unter den Toten ist der 28-jährige Sohn des Direktors des Gesundheitsministeriums, Munir al-Bursch, der bei dem Angriff westlich des Flüchtlingslagers Jabalia getötet wurde. In Sujayir tötete ein Drohnenangriff einen weiteren Palästinenser. Nahe Nusayrat erlag ein junges Mädchen ihren zuvor erlittenen Schussverletzungen. Und im Norden von Gazastadt traf eine Drohne ein ziviles Fahrzeug. Ein Palästinenser wurde getötet und 7 weitere Personen, darunter 2 Mädchen, verletzt, eines davon lebensgefährlich. Der Iran hat seine Bedingungen für die Wiederaufnahme von Verhandlungen mit den Vereinigten Staaten zur Beendigung des andauernden Krieges dargelegt. Mohsen Rezai, Sekretär des Obersten Nationalen Sicherheitsrats des Iran, erklärte, Teheran fordere ein vollständiges Ende der Kämpfe an allen Fronten, die Freigabe iranischer Vermögenswerte und die Aufhebung der Seeblockade. Katar und Pakistan vermittelten, fügte Reza hinzu, und der Iran warte nun auf eine Antwort von US-Präsident Donald Trump. Er forderte außerdem ein Ende des Krieges im Jemen. Saudi-Arabien hat nach eigenen Angaben eine ballistische Rakete abgefangen und zerstört, die von den Houthi in Richtung der Hauptstadt Riad abgefeuert worden war. Der Sprecher der von Saudi-Arabien geführten arabischen Koalition, Brigadegeneral Turki al-Maliki, erklärte in einer schriftlichen Stellungnahme, die saudischen Luftverteidigungskräfte hätten die Rakete am Samstagmorgen, dem 19. September, abgefangen und zerstört. Die Houthi würden ihre Versuche fortsetzen, Zivilisten und zivile Einrichtungen in Riad anzugreifen, so al-Maliki. In der Stadt leben mehr als 8 Millionen Menschen. Die gezielten und systematischen Angriffe auf Zivilisten und zivile Einrichtungen seien terroristische und feindselige Handlungen. Al-Maliki zufolge hatten die Houthi bereits zuvor versucht, Zivilisten und zivile Einrichtungen in den Städten Bisha, Taif, Farasan und Yanbu anzugreifen. Diese Angriffsversuche seien von den Luftverteidigungssystemen abgewehrt worden. Der Koalitionssprecher betonte außerdem, das Kommando habe das Recht, geeignete Maßnahmen zur Abschreckung der Houthi zu ergreifen. Diese müssten im Einklang mit dem humanitären Völkerrecht und den geltenden Gewohnheitsregeln stehen.
1: Von der Stimme Türkis hören Sie weitere Nachrichten.
0: Die Schweiz hat eine neue sicherheitspolitische Strategie verabschiedet. Der Bundesrat billigt die Sicherheitspolitik.

Politische Strategie 2026 am 18. September. Sie umfasst 10 Ziele und 46 Maßnahmen. Mit der Umsetzung wurde bereits begonnen. Als zentrale Herausforderung nennt die Regierung den Krieg Russlands gegen die Ukraine, zunehmende hybride Bedrohung und kritische Abhängigkeiten. Die internationale Sicherheitslage werde instabiler und unberechenbarer. Die Konkurrenz zwischen den Großmächten nehme zu. Bewaffnete Konflikte prägen zunehmend die internationale Lage. Auch Cyberangriffe und Einflussoperationen nehmen zu. Kritische Infrastrukturen seien wegen ihrer Stärke. Die US-Botschaften im Irak, im Libanon und Kuwait und in Bahrain haben die US-Bürger in der Region vor einer möglichen schnellen Eskalation der Spannung im Nahen Osten gewarnt. In einer gemeinsamen Mitteilung erklärten die Botschaften, die vom Iran unterstützten Houthi im Jemen hätten verschiedene Ziele in Saudi-Arabien angegriffen, darunter auch einen zivilen Flughafen. Die militärische Konfrontation zwischen Saudi-Arabien und den Houthi könne sich schnell verschärfen. Die Sicherheitslage im Nahen Osten sei komplex und eine unerwartete Eskalation möglich. Eine neue Umfrage unter jüdischen Wählern in den USA zeigt, die Mehrheit unterstützt Israel, steht dem israelischen Ministerpräsident Benjamin Netanyahu jedoch kritisch gegenüber. 86% der Befragten erklärten, Israel zu unterstützen, 61% gaben an, Netanyahu nicht zu unterstützen. 56% sind zudem der Ansicht, dass Netanyahu den Antisemitismus und anti-israelische Einstellungen in den USA verstärkt. 60% wünschen sich bei der kommenden Wahl in Israel einen anderen Ministerpräsidenten. Nur 16% sprechen sich für eine Wiederwahl Netanyahus aus. Für die Umfrage wurden vom 25. August bis zum 3. September insgesamt 800 jüdische Wähler in den USA befragt. Israelische Siedler haben nach Angaben einer palästinensischen Kommission im besetzten Westjordanland 14 Angriffe verübt. Betroffen waren die Gebiete Nablus, Ramallah und Al-Bireh, Hebron und Bethlehem. Dabei sollen rund 300 Schafe gestohlen und eine wichtige Wasserleitung durchtrennt worden sein. Nach Angaben der Kommission wurden unter anderem palästinensische Häuser beschossen, Menschen mit Pfefferspray angegriffen und ein Krankenwagen beschädigt. In Hebron seien zudem rund 700 Menschen von der Wasserversorgung abgeschnitten worden. 4 Nutzer kostenpflichtiger KI-Dienste haben in den USA Klage gegen Anthropic, OpenAI, SpaceX AI und Google eingereicht. Die Klage wurde vor einem Bundesgericht im nördlichen Bezirk von Kalifornien eingereicht. Die Kläger werfen den Unternehmen vor, sich abgesprochen zu haben, um die Entwicklung von KI-Technologien zu verlangsamen. Eine solche Absprache würde den Wettbewerb einschränken und gegen das Kartellrecht verstoßen, heißt es in der Klage. Die Kläger argumentieren außerdem, dadurch werde der Wert der kostenpflichtigen KI-Dienste für die Verbraucher geschmälert. UN-Generalsekretär Antonio Guterres protestiert gegen die Verweigerung eines Visums für Palästinenser Präsident Mahmoud Abbas durch die USA. Die uneingeschränkte Teilnahme aller Delegationen an der Arbeit der Organisationen ist für deren ordnungsgemäßes Funktionieren unerlässlich, ließ er über seinen Sprecher in New York mitteilen. Er bedauere die Entscheidung der USA und sei besorgt über ihre Auswirkungen. Abbas wird dadurch voraussichtlich nicht an der UN-Vollversammlung kommende Woche in New York teilnehmen können. Der Generalsekretär fordert das Gastland auf, sicherzustellen, dass allen Delegationen im Einklang mit seinen Verpflichtungen aus dem UN-Sitzabkommen Visa erteilt werden. Zu diesem Zweck wird er auch sich weiterhin mit den US-Behörden austauschen, so Sprecher Stefan Dujarric. Meine Damen und Herren, von der Stimme von Türkei hörten Sie die Nachrichten.

Liebe Freunde der Stimme Türkiyes in nah und fern, mit einem herzlichen Merhaba und Hallo heiße ich Sie alle willkommen zur Briefkastensendung der deutschen Redaktion. Am Mikrofon begrüßt Sie Ufuk Geçim. Liebe Freunde, ich hoffe, Ihnen allen geht es gut und auch der Empfang ist störungsfrei. Das Wetter in Ankara, es wird mal wärmer, mal kühler, wie es so im Herbst immer ist. Heute ist es 25 Grad Celsius warm tagsüber und 11 Grad Celsius in der Nacht. Die Tageshöchsttemperaturen liegen in der Woche zwischen 34 und 25 und nachts liegen die Temperaturen zwischen 17 und 11 Grad Celsius. Ich hoffe, Sie haben schönes Wetter mit angenehmen Temperaturen, liebe Freunde. Liebe Hörerfamilie der deutschen Redaktion, zu Beginn der Sendung habe ich eine schöne Nachricht. Unser lieber Freund Max Berger von SM Radio Dessau heiratet am 19. September seine liebe Verlobte Corinna. Wir wünschen dem jungen Paar ein glückliches und schönes Leben miteinander. Lieber Max, liebe Corinna, gibt es auch ein Glas Sekt für uns? Dankeschön. Und auf euer Glück, ihr Lieben. Liebe Hörerfamilie der Stimme Türkis, unseren Briefkasten öffnen wir heute mit unseren lieben Freunden Manfred Korn und Gerard Kopal in den Niederlanden. Und wir trinken unseren Tee oder Kaffee mit unseren Freunden. Und etwas Leckeres haben unsere lieben Freunde Manfred und Gerard hier sicherlich auch für uns ganz bestimmt. Wie kommt das? Das erfahren Sie, liebe Freunde, jetzt. Der liebe Manfred schreibt uns: Sevgili Ufuk, wir sind auf Reisen in den Niederlanden in Katwijk, was nicht weit von Leiden entfernt ist. Wir fahren Fahrrad und hoffen immer, dass der Wind nicht von vorne kommt. Es gibt viel Fisch zum Essen, was wir lieben. Grüße, dein Manfred. Und noch ein Brief. Sevgili Ufuk Merhaba. Es hat geklappt. Gerard Kupal und ich haben uns in den Niederlanden getroffen. Der Ort war ebenfalls legendär, denn es war Hilversum. Der Sender Hilversum war auf den Radios früher zu lesen, in den besseren Zeiten des Rundfunks, zum Beispiel Mittelwelle. Heute sind hier Studios von Radio Niederlande und ein sehr großes Archiv mit Aufzeichnungen aller Art. Belf und Geluid wird es genannt, Niederländisches Institut für Bild und Ton, www.belden-geluid.nl. Wir hatten jedoch keine Zeit für das Museum, denn wir haben stundenlang nur geredet, zusammen mit meiner Frau. Einmal wieder sieht man, wie die Kurzwelle Menschen verbindet. Die Niederlande und Deutschland haben eine dunkle und schreckliche jüngste Geschichte und gerade deshalb bin ich stolz darauf, einen Freund wie Gerard gefunden zu haben, mit dem ich mich aussprechen kann. Ich bin dafür sehr dankbar. Sich zu treffen und zu reden ist wie ein goldener Schlüssel zum Verständnis, nicht wahr? Im Anhang ein paar weitere Bilder, das sehr bunte Archiv und Teile des Rundfunks. Dann ein schönes Rathaus in einer kleinen Stadt in der Nähe, in der bereits die Römer ein Lager bzw. eine Siedlung ab ca. 50 nach Christus hatten. Liebe Grüße, Manfred. Lieber Manfred Korn, lieber Gerard Kopal, also auf dem Foto seht ihr beide ja sehr glücklich aus. Das freut mich wirklich sehr, dass ihr Lieben euch treffen konntet und euch neben Kurzwelle auch über andere Themen unterhalten konntet. Ich wäre ja so gerne dabei gewesen. Kurzwelle verbindet eben. Toll, da bin ich ja wirklich überglücklich. Vielen Dank für den Kaffee und Tee und die Süßspeise. Alles hat sehr gut geschmeckt. Lieber Manfred, lieber Gerard, vielen Dank für die tollen Fotos. Ich wünsche euch alles Gute, viel Spaß mit der Kurzwelle und bleibt gesund, ihr Lieben. Meine lieben Freunde, unsere zweite Station ist heute Graal-Müritz. Hier wollen wir uns mit unserem lieben Freund Winfried Schmidt unterhalten. Unser lieber Freund schreibt uns: Merhaba, sehr geehrte Damen und Herren, liebe Frau Dr. Fuketschem. Vielen Dank für interessante und wertschätzende Anmerkungen zu meinem Hörerbrief am 4. Juni. Dank auch an Bernd Seiser für Anruf bei mir. Die 9840 Kilohertz Abendsendung habe ich gut verständlich empfangen. Auch unter anderem am 16. Juli die Erklärung für Nachrichtenausfall vom 6. bis 12. Juli wegen NATO-Gipfel, Verkehrsbeschränkungen in Türkei. Ähnliche Beschränkungen gab es 2007 in unserer Region Rostock wegen historisch letzten G8-Gipfel. Sogar die Demo gegen Krieg für Frieden wurde erschwert.
Einige Transparente durften aber gezeigt werden. Bei Lage im alten Stadthafen und am Krüppeliner Tor. 4 Fotos anbei. G8 gab es später nicht wieder. Infolge Diplomatieversagen wurde der Kalte Krieg mit Russland wieder begonnen, der zum heißen Stellvertreterkrieg in der Ukraine geworden ist und bald zum Dritten Weltkrieg werden könnte, wenn die beteiligten Machthabenden auch in Deutschland weiter so unvernünftig agieren. Dankenswerterweise hat TRT schon am 5. Juni im Thema des Tages auf die katastrophalen Folgen einer Militarisierung der Gesellschaft für Umwelt und Klima und Umweltgerechtigkeit hingewiesen, Folgen, die auch in Deutschland schon spürbar sind. Das gilt auch für die unerträgliche Situation in Nahost, Palästina, Iran, Golfkrieg. Dank TRT-Nachrichten und Sendungen wie Gaza zwischen

Hunger und Würde ist die Weltöffentlichkeit gut informiert. Besser wäre aber noch, wenn die wichtigsten Schlagzeilen zum Schluss ihrer Sendungen möglichst regelmäßig wiederholt werden, weil leider zu Beginn die Nachrichten manchmal offenbar durch Senderschaltaussetzer verstümmelt werden oder teilweise ausfallen. So zum Beispiel am 20. August die 15.350 kHz Mittagssendung. Mit freundlichen Grüßen, Winfried Schmidt. Lieber Winfried Schmidt, es freut mich, dass Sie sich über aktuelle Entwicklungen auch bei der Stimme Türkis informieren. Sowohl beim US-Iran-Krieg als auch beim russisch-ukrainischen Krieg sind ja diplomatische Bemühungen im Gange. Wie weit sie erfolgreich sein werden, ist ungewiss. Denn Geld, Macht sind Begriffe, die in beiden Kriegen entscheidend sind und keiner der Parteien will darauf verzichten. Arme, unschuldige Menschen, die dabei getötet werden, sie sind nur noch Zahlen. Ist das nicht traurig? Wieder gibt es unzählige unschuldige Menschen, die für die Machtgelüste von einigen Politikern oder Herrschern sterben müssen. Lieber Winfried, vielen Dank auch für die Fotos der Demonstrationen. Ich sehe freundliche Demonstranten auf den Fotos. Ich finde es sehr gut, dass Sie sich an Demonstrationen für den Frieden beteiligen. Ich wünsche Ihnen alles Gute und viel Spaß mit unseren Sendungen. Liebe Grüße nach Graal-Müritz und bleiben Sie gesund, lieber Winfried Schmidt. Liebe Freunde der deutschen Redaktion, wir sind jetzt in Österreich, besser gesagt in Niederschrems und besuchen, ja genau, unseren lieben Freund Franz Schanzer. Unser lieber Freund hat uns seinen September-Empfangsbericht geschickt. Er empfing am 3. September von 11:30 Uhr bis 12:25 Uhr UTC unsere Mittagssendung mit SIMPO 54544. Sein Empfänger ist ein Uniden CR 2021 mit Aktivantenne IASU. Seine technische Bemerkung ist: leichtes Fading, sonst gutes Signal. Der liebe Franz schreibt: Wertes Team von Radio TRT Ankara, liebe UFUK. Im Anhang wieder ein Empfangsbericht. Es war wieder guter Empfang. Die Beiträge und Hörerbriefe haben mir gut gefallen. Schön langsam kommt der Herbst. Die Temperaturen sind gefallen, bewegen sich aber an manchen Tagen noch an der 30-Grad-Marke. Nachts kühlt es aber schon merklich ab. Manche Bäume verlieren schon die Blätter und es wird nicht mehr lange dauern. Dann befindet sich das Herbstlaub an den Laubbäumen. Wie schnell die Zeit vergeht. Irgendwie kommen schon schön langsam die Vorbereitungen für den Winter. Einlagerung von Heizöl, Säuberung des Ölkessels und Wartung am Ölbrenner. Im Winter muss ja alles wieder funktionieren. Wie heizt ihr eigentlich in Türkei? Mit freundlichen Grüßen, Franz Schanzer. Lieber Franz Schanzer, vielen Dank für deinen Empfangsbericht, den wir mit unserer September-QSL-Karte bestätigen. Ich hoffe, das Motiv gefällt dir. Lieber Franz, das Wetter bei uns ist genauso wie bei euch, mal wärmer, mal kühler. Und genauso wie bei euch bereiten sich die Menschen auf den Winter vor. In der Küche wird Marmelade und Tomatenmark gekocht, Gemüse und Obst werden getrocknet oder eingefroren und auch das Heizsystem wird kontrolliert. Apropos Heizsystem, auch in Türkei wird wie bei euch geheizt. In Türkei sind aber Kombithermen, kurz Kombi genannt, für Gas oder Strom sowie Klimaanlagen die am häufigsten genutzten Heizsysteme in privaten Wohnungen. Gängige Systeme, Kombitherme, also Kombi, ein wandhängendes Kombigerät für Heizung und Warmwasser ist in Städten mit Erdgasnetz der Standard. Klimaanlagen in milderen Regionen wie der Ägäis oder Mittelmeerküste heizen und kühlen viele Haushalte über energieeffiziente Inverter-Klimaanlagen. Zentral- oder Etagenheizung, größere Wohnanlagen nutzen manchmal eigene Gemeinschaftskessel im Keller, die mit Gas oder Kohle betrieben werden. Öfen und Infrarot in ländlichen Regionen oder älteren Häusern sind Gusseisenhöfen, Holzkocher oder moderne Infrarotheizungen verbreitet. Wärmepumpen, moderne Systeme wie die Wärmepumpe, gewinnen bei Neubauten und gewerblichen Projekten an Beliebtheit. Regionale Unterschiede gibt es natürlich, Süden und Westen. Das Klima ist mild, Klimaanlagen und kleinere Durchlauferhitzer reichen meist aus. Zentralanatolien und Osten, im Winter, zum Beispiel in Ankara oder Erzurum, herrschen Minustemperaturen, weshalb gasbasierte Kombithermen mit klassischen Flachheizkörpern oder Fußbodenheizungen notwendig. Lieber Franz, so viel zu deiner Frage. Ich heize auch mit Kombitherme in meiner früheren Wohnung.

fangen kann. Unser lieber Freund Daniel schreibt: Sehr geehrte Damen und Herren, sehr geehrte Frau Dr. Ufuk Geçim, merhaba, hallo Ufuk. Nun will ich mich doch mal wieder melden und meinen Senf zur aktuellen Lage dazugeben. Erst einmal zum Empfang. In den letzten Wochen waren die 15.350 kHz ziemlich gestört, die englischen auf der 17.620 kHz nahezu nicht zu verstehen. Vermutlich liegt das wenigstens bei der 17 MHz an einer löchrigen Ionosphäre bzw. einer Absenkung der MUF, Maximum Usable Frequency, also der oberen noch nutzbare Frequenz aufgrund der abnehmenden Sonnenaktivität. Dazu kam wohl letzte Woche noch ein Streifschuss eines koronalen Masseauswurfes unseres Zentralgestirns. Die abnehmende Sonnenaktivität lässt sich aber diesen Sommer am Boden in Europa nur sehr schlecht nachvollziehen. Hitzewellen, Dürren, Niedrigwasser in den Flüssen und Waldbrände in noch nicht dagewesenen Maß. Dazu bahnt sich ein Super El Nino im zentralen Pazifik an. Auch wenn die Teleconnections zum Wettergeschehen auf der Nordhalbkugel noch erforscht werden, sind diese da. Da kommt also noch was auf uns zu. Nun mein Senf dazu. Ich möchte hier das Forum nutzen und die kompetente Hörerschaft zu etwas aufrufen, das ich für sinnvoll und regelrecht nötig halte. Es bräuchte die Einrichtung eines europaweiten Radiodienstes, der in allen europäischen Sprachen die aktuellen Wetterlage, Unwetterwarnungen und Hintergrundinformationen zum Themenbereich Wetter, Klima und Klimawandel 24 Stunden, 7 Tage die Woche ausstrahlt. Es sollte sich um eine europaweit einheitliche Frequenz auf UKW, zum Beispiel 99,9 MHz, und eventuell auch Übernahmen des Programms auf Mittel- und Kurzwelle handeln. Denn im Katastrophenfall sind nicht selten die Handynetze tot und somit die Warn-Apps dysfunktional. Eine Radioversorgung, wie gesagt, rund um die Uhr und multilingual wäre da eine echte Hilfe. Den Kommentar zu den politischen Geschehen erspare ich mir heute. Das Geschehen spottet jedem Anspruch an internationales Recht und dessen Umsetzung. Aber dank an TAT und die anderen Nachrichtensender, die unsere gestraffte Nachrichtenpräsentation bereichern. Macht alle fleißig weiter so und beste Grüße aus Südthüringen, Daniel. Lieber Dr. Daniel Winkelmann, schön, dass du wieder Zeit gefunden hast, um uns zu schreiben. Ich habe mich sehr über deine Zeilen gefreut. Vielen Dank für deine Empfangsberichte, die wir mit schönen QSL-Karten bestätigen. Ich hoffe, das Motiv gefällt dir und ich hoffe ferner, dass der Empfang bei dir jetzt besser geworden ist. Lieber Daniel, vielen Dank für deinen Senf dazu. Deine Anregung zu einer Radiosendung 7 Tage die Woche rund um die Uhr finde ich interessant. Du hast recht, wenn eine Naturkatastrophe passiert, so können sich die Menschen nicht mehr über Internet oder Handy erreichen. Radio dagegen funktioniert immer und überall. Doch für so etwas, ich meine für so ein international erreichbares Radio ist auch eine internationale Unterstützung erforderlich. Mal sehen, wie die Reaktion in der Hörerfamilie auf deine Anregung sein wird. Ich bin gespannt, lieber Daniel. Ich wünsche dir alles Gute und viel Spaß mit unseren Sendungen. Liebe Grüße nach Heldburg und bleib gesund, lieber Daniel Winkelmann. Liebe Hörerfamilie der deutschen Redaktion, heute wollen wir auch unseren lieben Freund Nijat Imranli in Berlin besuchen. Unser lieber Freund hat uns 2 Empfangsberichte geschickt. Er empfing am 30. August unsere Mittagssendung mit Simpo 53444 und unsere Abendsendung ebenfalls am 30. August mit Simpo 54555. Er empfängt uns mit einem Texon PL 330 mit Dipolantenne, Horizontal- und Loop-Antenne. Unser lieber Freund schreibt uns: Lieber Ufuk, ich möchte dich kurz wegen eines möglichen Problems mit der E-Mail-Zustellung fragen. Ich habe inzwischen den Eindruck, dass meine E-Mails an die deutsche Redaktion möglicherweise regelmäßig blockiert oder unter Quarantäne gestellt werden. Auch meine letzte E-Mail ist wieder in der Quarantäne gelandet, wie bereits bei meiner früheren Korrespondenz. Könntest du bitte prüfen, ob meine E-Mails die deutsche Redaktion überhaupt erreichen, gegebenenfalls auch im Spam- oder Quarantäneordner? Ich wäre dir für eine kurze Rückmeldung sehr dankbar. Viele Grüße aus Berlin, Nijat Imranli. Und dann kam noch dieser kurze Brief von ihm.
Lieber Ufuk, ich habe gerade bemerkt, dass ich meinem letzten Schreiben versehentlich einen falschen zweiten Empfangsbericht

einer anderen Station beigefügt bzw. erwähnt habe, bitte ignoriere diesen falschen Bericht, entschuldige bitte die Verwechslung. Den korrekten zweiten Empfangsbericht werde ich dir separat zusenden. Vielen Dank für dein Verständnis. Viele Grüße aus Berlin. Lieber Nijat Imranli, vielen Dank für die beiden Empfangsberichte zu unserer Mittags- und Abendsendung, die wir mit unserer August-QSL-Karte bestätigen. Ich hoffe, das Motiv gefällt dir. Zu den fehlenden E-Mails. Ich habe bei der Abteilung IT nachgefragt und sie sagten mir, dass dies möglich sei. Also, dass deine oder die E-Mails von anderen Internet-Usern aufgrund der E-Mail-Adresse vom IT-Dienst als Spam blockiert werden. Aber da ich ja die beiden letzten E-Mails von dir erhalten habe, gibt es hoffentlich in Zukunft keine Probleme mehr bei unserer Korrespondenz. Ich wünsche dir alles Gute und viel Spaß mit unseren Sendungen. Liebe Grüße nach Berlin und bleib gesund, lieber Nijat Imranli. Liebe Freunde der Stimme Türkis, wir sind erneut in Österreich, diesmal in Natas, Tirol, und besuchen unseren lieben Freund Wolfgang Gargitter. Unser lieber Freund hat uns seinen August-Empfangsbericht geschickt. Er empfing mit einem AOR AR 7030 mit 50 Meter Langdraht unsere Mittagssendung am 25. August. Seine SIMPO-Werte zu unserer Mittagssendung sind 45433. Unser lieber Freund schreibt uns: Bitte bestätigen Sie meinen Empfangsbericht mit Ihrer detaillierten QSL-Karte und schicken Sie mir Ihren aktuellen Sendeplan. Sehr freuen würde ich mich, wenn Sie mir Ihren Stationswimpel, einige Aufkleber oder ein anderes Souvenir Ihres Senders schicken könnten, da ich solche Souvenirs gerne sammle. Ich werde weiterhin Ihre Sendungen mit Interesse verfolgen und freue mich schon, bald von Ihnen Post zu erhalten. Herzliche Grüße von Ihrem Hörer aus Innsbruck, Österreich, Wolfgang Gargitter. Lieber Wolfgang Gargitter, vielen Dank für Ihren detaillierten Empfangsbericht, den wir mit unserer August-QSL-Karte bestätigen. Ich hoffe, das Motiv gefällt Ihnen. Lieber Wolfgang, ich kann Ihre Bitte leider nicht erfüllen, denn leider gibt es von der Stimme Türkis keine Stationswimpel und auch keine Souvenirs mehr wegen Sparmaßnahmen. Was zurzeit noch für die, Gott sei Dank, Stimme Türkis gedruckt wird, ist die monatliche QSL-Karte mit unterschiedlichen und hoffentlich interessanten Motiven. Ich wünsche Ihnen alles Gute und viel Spaß mit unseren Sendungen. Liebe Grüße nach Natas, Tirol in Österreich. Und bleiben Sie gesund, lieber Wolfgang Gargitter. Meine lieben Freunde, wollen wir heute auch unseren lieben Freund Helmut Matt in Herbolzheim besuchen? Er wartet sicherlich schon auf uns. Lassen wir ihn nicht lange warten. Ich klingel schon mal. Der liebe Helmut hat uns zwei Empfangsberichte und einen interessanten Brief geschickt. Er schreibt: Liebes THT, liebe UFUG, bitte entschuldige die kleine Verspätung. Ganz herzlich bedanken möchte ich mich für die schönen QSL-Karten, die gestern bei mir im Briefkasten lagen. Auch in diesem Jahr sind die Motive eurer Karten wieder super. Heute gibt es von mir einen ganz besonderen Empfangsbericht, nämlich die Nummer 2 meiner beiden Berichte. Empfangen habe ich euch erstmals mit meinem neuen LC100 von der südchinesischen Firma Shoyong, mit der ich schon seit mehr als einem Jahr zusammenarbeite und unter anderem deren Internetradio-Datenbank ich für viele Länder der Erde weitgehend autonom pflege. Shoyong ist übrigens weltweit der einzige Hersteller von Internetradios, der über eine eigene Internetdatenbank mit ca. 50.000 Sendern verfügt und nicht auf Fremdfirmen angewiesen ist. Auf diesem Radio klingt die Kurzwelle meiner Meinung nach mindestens so gut, wie auf vielen neuzeitlichen Empfängern UKW oder DAB klingt. Der LC100 ist eine absolute Weltneuheit. Es ist ein ganz außergewöhnlicher Weltempfänger mit LW, MW, KW, UKW, Internetradio, DAM, Bluetooth, SD-Karte, SIM, eSIM, WLAN, Musikbox-Funktion, Zeitmaschine, Infobox, Voice-Input, Sprachsteuerung via ChatGPT und vielem mehr. Extrem empfangsstark, besonders auf UKW und AM. Ab Ende September wird man das Wundergerät kaufen können. Die USA-Version ohne DAB+, dafür aber mit TEF6686 gibt es schon jetzt. Der Preis für die Europa-Version wird so um die 400 € liegen. Ich lege mal ein Foto bei. Ich werde in Kürze einen Testbericht schreiben. Wenn der fertig ist, schicke ich dir den Link dazu.

dazu. Meine Empfangsberichte. Erster Bericht, 20. August, 11.30 Uhr UTC, Simpo 55544. Sehr guter Empfang. 3. September, 11.30 Uhr UTC, Simpo 55544. Sehr guter Empfang. Mein Empfänger waren mein NRD 545 DSP und mein neuer Shoyong LC 100. Ich benutze eine Wellbrook ALA 1530LN Magnetic Loop Aktivantenne, die drehbar auf dem Dach unseres Hauses montiert ist. Eine QSL wäre sehr nett. Ganz liebe Grüße, Helmut Matt. Lieber Helmut Matt, also ich habe mich ja sehr über Post von dir gefreut. Vielen Dank für deine beiden Empfangsberichte, die wir mit unseren August- und September-QSL-Karten bestätigen. Ich hoffe, auch diese Motive gefallen dir. Lieber Helmut, deine Simpo-Werte waren ja schon immer sehr gut und ich sehe auch dein neuer Empfänger, das Internetradio LC100 von Shoyong, bietet gute Empfangsmöglichkeiten mit guten Simpo-Werten. Ich muss gestehen, dass es keine Überraschung für mich war, dass es sich um ein chinesisches Produkt handelt. Die Internetdatenbank mit 50.000 Sendern ist ja super. LC100 umfasst, soweit ich verstanden habe, alles, was mit Radio zu tun hat und auch darüber hinaus. Das Gerät sieht auch gut aus. Lieber Helmut, vielen Dank für diese Informationen zu deinem Empfänger. Mal sehen, ob sich auch andere Freunde in der Hörerfamilie dafür interessieren werden. Ich wünsche dir alles Gute und viel Spaß mit unseren Sendungen. Liebe Grüße nach Herbolzheim und bleib gesund, lieber Helmut Matt. Liebe Freunde der deutschen Redaktion, jetzt geht es ganz schnell nach Hildesheim weiter, wo wir unseren lieben Freund Nuri Streicher treffen. Der liebe Nuri schreibt uns: Liebe UFUG, unseren Briefkasten habe ich bereits bei der Mittagsausstrahlung gehört. Aus rechtlichen Gründen schreibe ich meine Mail bereits jetzt, kurz nach 15 Uhr, verschicke sie heute aber erst am Abend. Das hängt mit dem Radio Star-Wettbewerb zusammen. Gestern habe ich noch einmal eine Erinnerungsmail bekommen, dass die erste Runde erst heute am Donnerstag um 18 Uhr deutscher Zeit abläuft. Um nicht disqualifiziert zu werden, schicke ich, wie versprochen, was ich geschrieben habe, erst jetzt. Die Aufgabe war ja, kurz zu beschreiben, was die Hörer beim Anhören der Globetrotter fühlen sollen und was das Herz der Show sein soll. Das Schöne ist, dass ich jetzt bei dir etwas ausführlicher werden kann und alles so besser rüberkommen kann. Was sollen die Hörer bei den Globetrotter fühlen, wenn sie die Sendungen hören? Als der Xer seit 1989, boah, das sind jetzt, wenn ich richtig gerechnet habe, 37 Jahre, weiß ich, dass die Hörerbeteiligung immer sehr wichtig ist. Der Hörer soll sich ernst genommen fühlen. Er soll in der Sendung Neues über Land, Leute, Sprache, Kultur lernen. Er soll an der Sendung Spaß haben, sich gut unterhalten fühlen. Er soll das Gefühl haben, er habe wieder was Neues gelernt. Er soll Lust auf die Reiseziele bekommen. Er soll Spaß an den Quizspielen haben. Er soll Lust bekommen, beim Quiz mitzuspielen. Er soll mitfiebern, ob er die Reise gewinnt, sich aber nicht ärgern, wenn jemand anderes besser ist. Er soll die Lust haben, es erneut zu versuchen, oder er kann über eine Hotline die Reise buchen, was dem Sender eine Provision einbringt. Er soll mitfiebern, wer am Ende gewinnt. Er soll neugierig auf das, was als nächstes kommt, sein. Er soll sagen, schade, dass es vorbei ist, sich aber auf das nächste Mal freuen. Er soll sich beim Anhören als Teil der Radiofamilie zu fühlen. Er soll die Stimmen der Moderatoren kennen und denken, er gehört mit zur großen Radiofamilie. Dabei soll die Show spannend bis zur letzten Minute sein. Im Wettbewerb geht es jetzt folgendermaßen weiter. Die Mentoren begutachten die Beschreibungen, bewerten die mit einer Punktzahl zwischen 1 und 100. Dann gibt es ein Ranking. Das wird irgendwann nächste Woche in einem YouTube-Video bekannt gegeben. Inzwischen werden sich Mentoren bei mir melden und Vorschläge zum Einarbeiten machen. Folgt irgendwann nach dem Ranking die Challenge 2. Das Herz der Show soll der Kandidat sein. Er soll sich nicht vorgeführt fühlen. Er soll Spaß beim Teilnehmen haben und Lust auf die Reise haben. Man soll halt mitmachen und Spaß haben. Ich habe wieder mit der Klinik telefoniert. Mein Bruder hat sich die Kanüle selber gezogen. Jetzt hat man entschieden, ihn von der Beatmung zu lassen. Und es klappt wohl ganz gut. Er ist noch immer orientierungslos, kann sich aber im Rollstuhl bewegen. Er fängt langsam an zu sprechen. Essen und Trinken geht gut, es dürfen aber nur weiche Sachen sein. Es kann aber noch bis zu

nächsten Sommer dauern, bis er einigermaßen genesen ist. Dann muss entschieden werden, ob er nach Hause darf oder ob er in eine Wohngruppe für Betreutes wohnen muss. Das ist der aktuelle Stand. Im Anhang habe ich noch neue EQSLs für dich. Die Füchse haben mir gesagt, dass ihr im Studio sehr gelacht habt. Sie waren begeistert. Aber es ist doch erstaunlich, was man mit so künstlicher Intelligenz erstellen kann. Es freut mich aber, dass du an diesem Kartenmotiv Spaß hattest. In diesem Sinne, bis zum nächsten Mal. Alles Gute, Nuri. Lieber Nuri Streichert, vielen Dank für den Text, den du im Rahmen des Wettbewerbs an Radio Star geschickt hast. Was erhofft, was erwartet ein DXer oder Kurzwellenhörer von einem Auslandssender? Du hast alles so schön beschrieben, aufgezählt und erklärt. Ein Großteil davon war auch das Ziel der Stimme Türkis. Der Hörer soll Land und Leute näher kennenlernen wollen. Sein Interesse an einer Reise nach Türkis soll geweckt werden. Er soll sich als Hörer wohlfühlen, verstanden und akzeptiert fühlen, sich als Teil einer großen Familie fühlen, die Moderatoren wie Freunde oder Familienangehörige betrachten und natürlich auch für uns als Radiostation werben, neue Hörer für uns gewinnen, indem er von uns erzählt. Lieber Nuri, über die Nachricht zum Gesundheitszustand von deinem Bruder habe ich mich sehr gefreut. Ich meine, dass er jetzt kein Beatmungsgerät braucht und dass er sich im Rollstuhl bewegen kann, das macht ihm sicherlich mehr Mut. Und dass er jetzt sogar essen und trinken kann, ist wirklich eine ganz wichtige Entwicklung. Ich hoffe, dass dein Bruder weitere gesundheitliche Hürden überwinden wird. Lieber Nuri, ja, beim Gespräch mit der Fuchsfamilie hatte ich großen Spaß. Wir haben viel gelacht und haben über sehr unterschiedliche Themen gesprochen, über Mensch und Fuchs und die Welt und auch über Nuri. Auch diese Woche hast du schöne EQSL-Ideen, die mir sehr gefallen haben. Die Sendung Gefragt, Gejagt mit der Fox-Familie ist sicherlich auch toll. Vom First Fox Fernsehen. Auch die Karte Dalli Dalli, super. Als kleines Mädchen habe ich mir diese Sendung mit Hans Rosenthal mit großer Begeisterung angeschaut. Einmal hat er auf Wunsch der türkstämmigen Zuschauer die Sendung in türkischer Sprache moderiert. Natürlich nicht die ganze Sendung, nein, nein, sondern statt Dalli Dalli sagte er Çabuk Çabuk. Er hatte eben Wert darauf gelegt, dass auch seine türkstämmigen Zuschauer Spaß an der Sendung hatten und sich als Teil eben dieser großen Familie fühlten. Gut, oder? Ich habe nämlich am nächsten Tag überall erzählt, dass Hans Rosenthal türkisch gesprochen hat. Wieder sind deine Karten toll. Dankeschön. Ich wünsche dir alles Gute und viel Spaß mit unseren Sendungen. Liebe Grüße nach Hildesheim. Und ich drücke dir natürlich kräftig die Daumen und bleib gesund, lieber Nuri Streichert. Meine lieben Freunde, jetzt kommen Ihre Briefe in Kurzform. Martina Pohl, Überlingen. Liebe UFUK, liebe Redaktion von TRT, das heutige Programm mit den Sendereien Gaza zwischen Hunger und Würde und Persönlichkeiten der türkischen Welt sowie der Beitrag mit der Frage, warum hat eine Stunde 60 Minuten, waren wieder interessant. Am 24. September gibt es im NDR-Fernsehen eine Doku von 2026 über den gefährlichen Highway, der die türkische Schwarzmeerküste mit Anatolien verbindet. Beginn ist um 20.15 Uhr. Anschließend um 21 Uhr gibt es eine Doku von 2023, Kappadokien im Herzen der Türkei. Viele Grüße, Martina. Ich wiederhole, liebe Freunde, am 24. September um 20.15 Uhr kommt eine Doku über den gefährlichen Highway und um 21 Uhr Kappadokien im Herzen der Türkei. Empfangsbericht, Empfänger Text und PL 660 mit eingebauter Teleskopantenne. 3. September 11.30 Uhr UTC, SIMPO 55544. Technische Bemerkungen, sehr gutes Signal, fast wie Ortssenderqualität. Andreas Israel Lüdecke, Hohen Neuendorf. Liebe Frau Dr. Ufuk Getchem, mit Gott zum Sieg. Der deutsche Zoll beschlagnahmt alle meine Briefe und Postkarten. Wer zur Kirche gehört, muss mit Verfolgung rechnen. Und ich bin in der Kirche und bleibe auch in der Kirche. Die Briefe, die Sie vorgelesen haben, meinte ich nicht, sondern andere Briefe, die niemals bei Ihnen angekommen sind. Wenn diese Postkarte bei Ihnen, liebe Frau Ufuk Getchem, ankommt, ist das ein Wunder Gottes. Heinz-Günther Essenbruch, Remscheid, TRT Ankara, August, Empfänger Lextronics E1 mit Stabantenne, Datum 6.

August, 11.30 Uhr UTC, SIMPO 43433. Wertes TRT-Team, ich danke für Ihre schönen und lehrreichen Sendungen und Beiträge, die ich nun schon seit 1993 hören darf. Ja, und ich freue mich auf weitere Sendungen von und mit Ihnen. Mit freundlichen Grüßen, Heinz-Günther Essenbruch. Grüßen wollen wir diese Woche unseren lieben Freund Siddhartha Bhattacharya in Indien. Unser lieber Freund hat uns seine Empfangsberichte zu unserer Mittagssendung zwischen 20. und 25. Juli mit SIO 433 geschickt. Schwaches Signal ist seine Bemerkung. Er empfängt uns mit einem X-Data 808 mit Loop-Antenne. Ja, und ich wünsche allen Freunden alles, alles Gute und Gesundheit. Bis zur nächsten Briefkastensendung, nächsten Donnerstag um die gleiche Zeit und auf der gleichen Frequenz mit Ihnen allen zusammen hoffentlich. Vergessen Sie bitte nicht, die Briefkastensendung wird am Sonntag wiederholt. Die Sendung wurde von Ufuk Getsche moderiert. Ich sage Tschüss und auf Wiederhören und Hoşça kalın.

In der vorherigen Folge hatten wir, liebe Zuhörerinnen und Zuhörer, in der Wüste den Blick zum Himmel erhoben und in der Finsternis nach einem Licht gesucht. Doch wie kann es sein, dass ein Stern vom Himmel herabsteigt und über Jahrhunderte hinweg auf den Steinen eines Tempels weiterlebt? Nun folgen wir diesem Licht ins Herz Palästinas, also nach Bethlehem. Doch diesmal befindet sich der Stern, den wir suchen, nicht am Himmel, sondern in den Tiefen eines Tempels auf einem Stein. Um ein Symbol zu verstehen, muss man zunächst die Territorien kennen, aus dem es erwächst. Unmittelbar neben Jerusalem, inmitten von Olivenbäumen, bewachsenen Hügeln, erhebt sich die alte palästinensische Stadt Bethlehem. Sie ist eines der lebendigsten Symbole des östlichen Christentums, des einheimischen arabisch-christlichen Erbes Palästinas und des seit Jahrhunderten bestehenden Glaubensgefüges. Im Zentrum der Stadt befindet sich ein Ort, um den sich all diese Geschichte rankt. Die Geburtskirche und die darunterliegende Geburtsgrotte. Die christliche Tradition erkannte diese Grotte mit ihrer niedrigen Decke schon lange vor dem Bau großer Kirchen als den Ort an, an dem Jesus Christus geboren wurde. Im Jahr 339 unter Kaiser Konstantin wurde die erste große Basilika über der heiligen Grotte errichtet. Das Bauwerk wurde im 6. Jahrhundert unter Justinian wieder aufgebaut. Die UNESCO hat dieses Kulturgut Palästinas im Jahr 2012 unter den Namen Geburtsort Jesu, die Geburtskirche und der Pilgerweg in die Liste des Weltkulturerbes aufgenommen und damit unter Schutz gestellt. Diese Eintragung ist auch ein Zeichen für das tief verwurzelte Erbe, das Palästina zur Weltkulturgeschichte beigetragen hat. Wenn man durch das Tor der Geburtskirche tritt, begegnet man einer vielschichtigen Geschichte. Mosaikreste aus dem 4. Jahrhundert, imposante Steinsäulen aus dem 6. Jahrhundert und Darstellungen von Heiligen aus der Zeit des Kreuzfahrerreiches im 12. Jahrhundert stehen in diesem Bauwerk Seite an Seite.

Während der Zeit der Kreuzzüge trafen sich unter diesem Dach lateinische Christen aus dem Westen mit den alten Gemeinden des Ostens, die in diesen Gegenden lebten, und verschiedene christliche Traditionen haben ihre Spuren in ein und demselben Bauwerk hinterlassen. Auch wenn die Zeit verging und sich die Reiche wandelten, hat das Gedächtnis dieses Ortes seine Existenz bewahrt. Wenn man die schmale Treppe unterhalb der Kirche hinabsteigt, gelangt man tatsächlich zum Zentrum dieses Gedächtnisses. Wenn Sie die Geburtsgrotte betreten, werden Sie von einer niedrigen Decke und einem mystischen Weihrauchdampf empfangen. In diesem Raum, den Sie mit gesenktem Kopf betreten, befindet sich direkt unter dem Geburtsaltar, genau in der Mitte des Marmorbodens, ein 14-zackiger silberner Stern. Um den Stern herum ist die lateinische Inschrift Hic der Virgin Maria Jesus Christus Natus Est eingraviert. Das bedeutet, hier wurde Jesus Christus von der Jungfrau Maria geboren. Unter diesem Satz ist die Jahreszahl 1717 zu lesen. Dieses Datum gibt an, wann die katholischen Franziskaner den silbernen Stern in den Marmor eingelassen haben. Genau in der Mitte des Sterns befindet sich eine kreisförmige Öffnung. Pilger, die diesen Ort besuchen, können ihre Hände durch diese Öffnung hindurchstecken und so direkten Kontakt mit dem Felsen herstellen, von dem man glaubt, dass dort die Geburt stattfand. Um den Stern herum hängen 15 silberne Öllampen, die ununterbrochen brennen. Diese Lampen sind unter den alten Konfessionen aufgeteilt, die die Schirmherrschaft über die Kirche übernommen haben. 6 Lampen gehören der griechisch-orthodoxen, 5 der armenisch-apostolischen und 4 der lateinisch-katholischen Gemeinde. Dass der Stern 14 Sacken hat, ist kein Zufall. Historiker und Forscher bringen diese Zahl mit 2 zentralen Erzählungen der Heiligen Schrift in Verbindung. An erster Stelle steht dabei die Ahnentafel zu Beginn des Matthäus-Evangeliums. Dem Text zufolge vergingen 14 Generationen von Abraham bis König David, 14 von David bis zum babylonischen Exil und 14 vom Exil bis Jesus Christus. Die Zahl symbolisiert die Vollendung einer Abfolge. Eine spätere symbolische Deutung der Zahl 14 stellt zudem eine Verbindung zu den 14 Stationen der Via Dolorosa, also dem Leidensweg in Jerusalem, her. So verbindet der Stern symbolisch die Geburt in Bethlehem mit dem Leidensweg in Jerusalem durch dieselbe Zahl. Dieses Licht, das in der Glaubensüberlieferung als Stern von Bethlehem oder Stern des Ostens bekannt ist und von dem erzählt wird, dass es die Weisen aus dem Osten geleitet habe, hat auch die Aufmerksamkeit von Astronomiegeschichtlern auf sich gezogen. Wissenschaftler ziehen einen möglichen Kometen-Vorbeiflug, die Konjunktion von Jupiter und Saturn oder eine helle Supernova-Explosion, die zu jener Zeit am Himmel stattgefunden haben könnten, als mögliche Naturereignisse in Betracht, die hinter dieser Erzählung stehen könnten. Die Geschichte dieses silbernen Sterns beschränkte sich jedoch nicht nur auf Glauben und Astronomie, sondern rückte im 19. Jahrhundert in den Mittelpunkt der internationalen Diplomatie. Im Jahr 1847 wurde der silberne Stern aus der Höhle entfernt und verschwand. Dieses Ereignis vertiefte die Meinungsverschiedenheiten zwischen den christlichen Konfessionen noch weiter. Frankreich und Russland, die die Kontrolle und die Obhut über die heiligen Stätten an sich reißen wollten, übten starken diplomatischen Druck auf das Osmanische Reich aus. Dieser durch das Verschwinden des Sterns eskalierende Streit verschärfte die Rivalität zwischen Frankreich und Russland sowie den Druck auf die Osmanen noch weiter. Diese Spannungen spielten im Vorfeld des 1853 beginnenden Krimkrieges eine wichtige Rolle.

0: Um die Krise zu lösen und das Gleichgewicht in der Region zu wahren, veranlasste die osmanische Regierung 1853 die Anfertigung eines neuen silbernen Sterns. Dieser Stern, der auf Anordnung von Sultan Abdülmecid dorthin gebracht und an seinen Platz in der Höhle angebracht wurde, ist der Stern, der heute noch in der Geburtsgrotte aufbewahrt wird. Dies zeigt, dass ein Symbol nicht nur ein religiöses Zeichen ist, sondern auch in direktem Zusammenhang mit Diplomatie, Politik und den historischen Machtverhältnissen in Palästina steht. Wenn Sie heute nach Bethlehem reisen, werden Sie feststellen, dass neben den griechisch-orthodoxen, armenischen und katholischen Traditionen auch die palästinensischen christlichen Gemeinschaften, die in der Sia-Region beheimatet sind, dieses uralte Erbe am Leben erhalten. Gebete und Gottesdienste, die in verschiedenen Sprachen vorgetragen werden, hallen weiterhin von den Felsen dieser Höhle wider. Um diesen Stern in Bethlehem herum vereinen sich Jahrhunderte, langer Glaube, Diplomatie, das osmanische Erbe, der UNESCO-Schutz und das tief verwurzelte Gedächtnis Palästinas. Werte Zuhörer, in der nächsten Folge werden wir vom unterirdischen Silberstern in Bethlehem zur goldenen Kuppel übergehen, die sich über dem Himmel von Jerusalem erhebt. Wir werden über die architektonische Gestaltung, die Proportionen und die akustischen Eigenschaften der Kubbetus Sahra sprechen. Auf Wiederhören.
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Tekin Alkoyak. Sie empfangen unsere Morgensendung über den Satelliten Türksat 4a, unsere Mittagssendung im 19-Meter-Band auf 15.350 kHz und unsere Abendsendung im 31-Meter-Band auf 9.840 kHz. In unserer einstündigen Sendung bringen wir nach den Nachrichten die Wiederholung der Sendereien Unser Briefkasten und Palästinas Novum und Mysterium.

Liebe Hörerinnen und Hörer, hier ist der Kurzwellensender, die Stimme von Türkiye. Im Studio in Ankara begrüßt Sie Gül.

0: Und nun die Nachrichten. Der türkische Außenminister Hakan Fidan hat erklärt, Ankara werde angesichts der anhaltenden Angriffe der Houthi den möglichen militärischen Bedarf Saudi-Arabiens im Rahmen des Verteidigungspakts für Mekka prüfen. Fidan betonte, die territoriale Integrität und Souveränität Riyadh seien bedroht und unterstrich die Solidarität von Türkei mit Saudi-Arabien. Er verurteilte Angriffe auf Ölinfrastruktur und Mekka und warnte vor der zunehmenden Komplexität der Lage an der Meerenge Bab al-Mandab. Fidan bezeichnete die Allianz von Mekka als bahnbrechende Plattform und erklärte, es sei inakzeptabel, dass Riad in den Krieg zwischen den USA und dem Iran hineingezogen werde. Das US-Militär hat einen weiteren tödlichen Angriff auf ein mutmaßliches Drogenschmuggelboot in der Karibik bekannt gegeben, bei dem 4 Menschen ums Leben kamen. Das Südkommando teilte mit, der Angriff habe am Samstag stattgefunden und ein Schnellboot auf einer bekannten Schmuggelroute getroffen. Er sei von der gemeinsamen Einsatzgruppe Westliche Hemisphäre durchgeführt worden, basierend auf Geheimdienstinformationen, wonach das Boot aktiv Drogen transportierte. Offizielle Stellen bezeichneten die Getöteten als Narkoterroristen. Das Südkommando bestätigte den Angriff in einer Online-Erklärung. Es handelt sich um den jüngsten einer Reihe von US-Militäroperationen gegen mutmaßliche Drogenhändler auf See. Israelische Streitkräfte haben bei neuen Angriffen im Gazastreifen, wo Tel Aviv einen Völkermordfeldzug führt, 4 Palästinenser getötet. Unter den Toten ist der 28-jährige Sohn des Direktors des Gesundheitsministeriums, Munir al-Bursch, der bei dem Angriff westlich des Flüchtlingslagers Jabalia getötet wurde. In Sujayir tötete ein Drohnenangriff einen weiteren Palästinenser. Nahe Nusayrat erlag ein junges Mädchen ihren zuvor erlittenen Schussverletzungen. Und im Norden von Gazastadt traf eine Drohne ein ziviles Fahrzeug. Ein Palästinenser wurde getötet und 7 weitere Personen, darunter 2 Mädchen, verletzt, eines davon lebensgefährlich. Der Iran hat seine Bedingungen für die Wiederaufnahme von Verhandlungen mit den Vereinigten Staaten zur Beendigung des andauernden Krieges dargelegt. Mohsen Rezai, Sekretär des Obersten Nationalen Sicherheitsrats des Iran, erklärte, Teheran fordere ein vollständiges Ende der Kämpfe an allen Fronten, die Freigabe iranischer Vermögenswerte und die Aufhebung der Seeblockade. Katar und Pakistan vermittelten, fügte Reza hinzu, und der Iran warte nun auf eine Antwort von US-Präsident Donald Trump. Er forderte außerdem ein Ende des Krieges im Jemen. Saudi-Arabien hat nach eigenen Angaben eine ballistische Rakete abgefangen und zerstört, die von den Houthi in Richtung der Hauptstadt Riad abgefeuert worden war. Der Sprecher der von Saudi-Arabien geführten arabischen Koalition, Brigadegeneral Turki al-Maliki, erklärte in einer schriftlichen Stellungnahme, die saudischen Luftverteidigungskräfte hätten die Rakete am Samstagmorgen, dem 19. September, abgefangen und zerstört. Die Houthi würden ihre Versuche fortsetzen, Zivilisten und zivile Einrichtungen in Riad anzugreifen, so al-Maliki. In der Stadt leben mehr als 8 Millionen Menschen. Die gezielten und systematischen Angriffe auf Zivilisten und zivile Einrichtungen seien terroristische und feindselige Handlungen. Al-Maliki zufolge hatten die Houthi bereits zuvor versucht, Zivilisten und zivile Einrichtungen in den Städten Bisha, Taif, Farasan und Yanbu anzugreifen. Diese Angriffsversuche seien von den Luftverteidigungssystemen abgewehrt worden. Der Koalitionssprecher betonte außerdem, das Kommando habe das Recht, geeignete Maßnahmen zur Abschreckung der Houthi zu ergreifen. Diese müssten im Einklang mit dem humanitären Völkerrecht und den geltenden Gewohnheitsregeln stehen.
1: Von der Stimme Türkis hören Sie weitere Nachrichten.
0: Die Schweiz hat eine neue sicherheitspolitische Strategie verabschiedet. Der Bundesrat billigt die Visite.

Sicherheitspolitische Strategie 2026 am 18. September. Sie umfasst 10 Ziele und 46 Maßnahmen. Mit der Umsetzung wurde bereits begonnen. Als zentrale Herausforderung nennt die Regierung den Krieg Russlands gegen die Ukraine, zunehmende hybride Bedrohung und kritische Abhängigkeiten. Die internationale Sicherheitslage werde instabiler und unberechenbarer. Die Konkurrenz zwischen den Großmächten nehme zu. Bewaffnete Konflikte prägen zunehmend die internationale Lage. Auch Cyberangriffe und Einflussoperationen nehmen zu. Kritische Infrastrukturen seien wegen ihrer Stärke. Die US-Botschaften im Irak, im Libanon und Kuwait und in Bahrain haben die US-Bürger in der Region vor einer möglichen schnellen Eskalation der Spannung im Nahen Osten gewarnt. In einer gemeinsamen Mitteilung erklärten die Botschaften, die vom Iran unterstützten Houthi im Jemen hätten verschiedene Ziele in Saudi-Arabien angegriffen, darunter auch einen zivilen Flughafen. Die militärische Konfrontation zwischen Saudi-Arabien und den Houthi könne sich schnell verschärfen. Die Sicherheitslage im Nahen Osten sei komplex und eine unerwartete Eskalation möglich. Eine neue Umfrage unter jüdischen Wählern in den USA zeigt, die Mehrheit unterstützt Israel, steht dem israelischen Ministerpräsident Benjamin Netanyahu jedoch kritisch gegenüber. 86% der Befragten erklärten, Israel zu unterstützen, 61% gaben an, Netanyahu nicht zu unterstützen. 56% sind zudem der Ansicht, dass Netanyahu den Antisemitismus und anti-israelische Einstellungen in den USA verstärkt. 60% wünschen sich bei der kommenden Wahl in Israel einen anderen Ministerpräsidenten. Nur 16% sprechen sich für eine Wiederwahl Netanyahus aus. Für die Umfrage wurden vom 25. August bis zum 3. September insgesamt 800 jüdische Wähler in den USA befragt. Israelische Siedler haben nach Angaben einer palästinensischen Kommission im besetzten Westjordanland 14 Angriffe verübt. Betroffen waren die Gebiete Nablus, Ramallah und Al-Bireh, Hebron und Bethlehem. Dabei sollen rund 300 Schafe gestohlen und eine wichtige Wasserleitung durchtrennt worden sein. Nach Angaben der Kommission wurden unter anderem palästinensische Häuser beschossen, Menschen mit Pfefferspray angegriffen und ein Krankenwagen beschädigt. In Hebron seien zudem rund 700 Menschen von der Wasserversorgung abgeschnitten worden. 4 Nutzer kostenpflichtiger KI-Dienste haben in den USA Klage gegen Anthropic, OpenAI, SpaceX AI und Google eingereicht. Die Klage wurde vor einem Bundesgericht im nördlichen Bezirk von Kalifornien eingereicht. Die Kläger werfen den Unternehmen vor, sich abgesprochen zu haben, um die Entwicklung von KI-Technologien zu verlangsamen. Eine solche Absprache würde den Wettbewerb einschränken und gegen das Kartellrecht verstoßen, heißt es in der Klage. Die Kläger argumentieren außerdem, dadurch werde der Wert der kostenpflichtigen KI-Dienste für die Verbraucher geschmälert. UN-Generalsekretär Antonio Guterres protestiert gegen die Verweigerung eines Visums für Palästinenser Präsident Mahmoud Abbas durch die USA. Die uneingeschränkte Teilnahme aller Delegationen an der Arbeit der Organisationen ist für deren ordnungsgemäßes Funktionieren unerlässlich, ließ er über seinen Sprecher in New York mitteilen. Er bedauere die Entscheidung der USA und sei besorgt über ihre Auswirkungen. Abbas wird dadurch voraussichtlich nicht an der UN-Vollversammlung kommende Woche in New York teilnehmen können. Der Generalsekretär fordert das Gastland auf, sicherzustellen, dass allen Delegationen im Einklang mit seinen Verpflichtungen aus dem UN-Sitzabkommen Visa erteilt werden. Zu diesem Zweck wird er auch sich weiterhin mit den US-Behörden austauschen, so Sprecher Stefan Dujarric. Meine Damen und Herren, von der Stimme von Türkei hörten Sie die Nachrichten.

Liebe Freunde der Stimme Türkiyes in nah und fern, mit einem herzlichen Merhaba und Hallo heiße ich Sie alle willkommen zur Briefkastensendung der deutschen Redaktion. Am Mikrofon begrüßt Sie Ufuk Geçim. Liebe Freunde, ich hoffe, Ihnen allen geht es gut und auch der Empfang ist störungsfrei. Das Wetter in Ankara, es wird mal wärmer, mal kühler, wie es so im Herbst immer ist. Heute ist es 25 Grad Celsius warm tagsüber und 11 Grad Celsius in der Nacht. Die Tageshöchsttemperaturen liegen in der Woche zwischen 34 und 25 und nachts liegen die Temperaturen zwischen 17 und 11 Grad Celsius. Ich hoffe, Sie haben schönes Wetter mit angenehmen Temperaturen, liebe Freunde. Liebe Hörerfamilie der deutschen Redaktion, zu Beginn der Sendung habe ich eine schöne Nachricht. Unser lieber Freund Max

Berger von SM Radio Dessau heiratet am 19. September seine liebe Verlobte Corinna. Wir wünschen dem jungen Paar ein glückliches und schönes Leben miteinander. Lieber Max, liebe Corinna, gibt es auch ein Glas Sekt für uns? Dankeschön. Und auf euer Glück, ihr Lieben. Liebe Hörerfamilie der Stimme Türkis, unseren Briefkasten öffnen wir heute mit unseren lieben Freunden Manfred Korn und Gerard Kopal in den Niederlanden. Und wir trinken unseren Tee oder Kaffee mit unseren Freunden. Und etwas Leckeres haben unsere lieben Freunde Manfred und Gerard hier sicherlich auch für uns ganz bestimmt. Wie kommt das? Das erfahren Sie, liebe Freunde, jetzt. Der liebe Manfred schreibt uns: Sevgili Ufuk, wir sind auf Reisen in den Niederlanden in Katwijk, was nicht weit von Leiden entfernt ist. Wir fahren Fahrrad und hoffen immer, dass der Wind nicht von vorne kommt. Es gibt viel Fisch zum Essen, was wir lieben. Grüße, dein Manfred. Und noch ein Brief: Sevgili Ufuk Merhaba. Es hat geklappt. Gerard Kopal und ich haben uns in den Niederlanden getroffen. Der Ort war ebenfalls legendär, denn es war Hilversum. Der Sender Hilversum war auf den Radios früher zu lesen, in den besseren Zeiten des Rundfunks, zum Beispiel Mittelwelle. Heute sind hier Studios von Radio Niederlande und ein sehr großes Archiv mit Aufzeichnungen aller Art. Belf und Geluid wird es genannt, Niederländisches Institut für Bild und Ton, www.beldengeluid.nl. Wir hatten jedoch keine Zeit für das Museum, denn wir haben stundenlang nur geredet, zusammen mit meiner Frau. Einmal wieder sieht man, wie die Kurzwelle Menschen verbindet. Die Niederlande und Deutschland haben eine dunkle und schreckliche jüngste Geschichte und gerade deshalb bin ich stolz darauf, einen Freund wie Gerard gefunden zu haben, mit dem ich mich aussprechen kann. Ich bin dafür sehr dankbar. Sich zu treffen und zu reden ist wie ein goldener Schlüssel zum Verständnis, nicht wahr? Im Anhang ein paar weitere Bilder, das sehr bunte Archiv und Teile des Rundfunks. Dann ein schönes Rathaus in einer kleinen Stadt in der Nähe, in der bereits die Römer ein Lager bzw. eine Siedlung ab ca. 50 nach Christus hatten. Liebe Grüße, Manfred. Lieber Manfred Korn, lieber Gerard Kopal, also auf dem Foto seht ihr beide ja sehr glücklich aus. Das freut mich wirklich sehr, dass ihr Lieben euch treffen konntet und euch neben Kurzwelle auch über andere Themen unterhalten konntet. Ich wäre ja so gerne dabei gewesen. Kurzwelle verbindet eben. Toll, da bin ich ja wirklich überglücklich. Vielen Dank für den Kaffee und Tee und die Süßspeise. Alles hat sehr gut geschmeckt. Lieber Manfred, lieber Gerard, vielen Dank für die tollen Fotos. Ich wünsche euch alles Gute, viel Spaß mit der Kurzwelle und bleibt gesund, ihr Lieben. Meine lieben Freunde, unsere zweite Station ist heute Graal-Müritz. Hier wollen wir uns mit

meinem Hörerbrief am 4. Juni. Dank auch an Bernd Seiser für Anruf bei mir. Die 9840 kHz Abendsendung habe ich gut verständlich empfangen. Auch unter anderem am 16. Juli die Erklärung für Nachrichtenausfall vom 6. bis 12. Juli wegen NATO-Gipfel, Verkehrsbeschränkungen in Türkei. Ähnliche Beschränkungen gab es 2007 in unserer Region Rostock wegen historisch letzten G8-Gipfel. Sogar die Demo gegen Krieg für Frieden wurde erschwert. Einige Transparente durften aber gezeigt werden. Bei Lage im alten Stadthafen und am Krüppeliner Tor. 4 Fotos anbei. G8 gab es später nicht wieder. Infolge Diplomatieversagen wurde der Kalte Krieg mit Russland wieder begonnen, der zum heißen Stellvertreterkrieg in der Ukraine geworden ist und bald zum Dritten Weltkrieg werden könnte, wenn die beteiligten Machthabenden auch in Deutschland weiter so unvernünftig agieren. Dankenswerterweise hat TRT schon am 5. Juni im Thema des Tages auf die katastrophalen Folgen einer Militarisierung der Gesellschaft für Umwelt und Klima und Umweltgerechtigkeit hingewiesen, Folgen, die auch in Deutschland schon spürbar sind. Das gilt auch für die unerträgliche Situation in Nahost, Palästina, Iran, Golfkrieg. Dank TRT-Nachrichten und Sendungen wie Gaza zwischen Hunger und Würde ist die Weltöffentlichkeit gut informiert. Besser wäre aber noch, wenn die wichtigsten Schlagzeilen zum Schluss ihrer Sendungen möglichst regelmäßig wiederholt werden, weil leider zu Beginn die Nachrichten manchmal offenbar durch Senderschaltaussetzer verstümmelt werden oder teilweise ausfallen. So zum Beispiel am 20. August die 15.350 kHz Mittagssendung. Mit freundlichen Grüßen, Winfried Schmidt. Lieber Winfried Schmidt, es freut mich, dass Sie sich über aktuelle Entwicklungen auch bei der Stimme Türkis informieren. Sowohl beim US-Iran-Krieg als auch beim russisch-ukrainischen Krieg sind ja diplomatische Bemühungen im Gange. Wie weit sie erfolgreich sein werden, ist ungewiss. Denn Geld, Macht sind Begriffe, die in beiden Kriegen entscheidend sind und keiner der Parteien will darauf verzichten. Arme, unschuldige Menschen, die dabei getötet werden, sie sind nur noch Zahlen. Ist das nicht traurig? Wieder gibt es unzählige, unschuldige Menschen, die für die Machtgelüste von einigen Politikern oder Herrschern sterben müssen. Lieber Winfried, vielen Dank auch für die Fotos der Demonstrationen. Ich sehe freundliche Demonstranten auf den Fotos. Ich finde es sehr gut, dass Sie sich an Demonstrationen für den Frieden beteiligen. Ich wünsche Ihnen alles Gute und viel Spaß mit unseren Sendungen. Liebe Grüße nach Graal-Müritz und bleiben Sie gesund, lieber Winfried Schmidt. Liebe Freunde der deutschen Redaktion, wir sind jetzt in Österreich, besser gesagt in Niederschrems und besuchen, ja genau, unseren lieben Freund Franz Schanzer. Unser lieber Freund hat uns seinen September-Empfangsbericht geschickt. Er empfing am 3. September von 11.30 Uhr bis 12.25 Uhr UTC unsere Mittagssendung mit Simpo 54544. Sein Empfänger ist ein Uniden CR 2021 mit Aktivantenne IASU. Seine technische Bemerkung ist, leichtes Fading, sonst gutes Signal. Der liebe Franz schreibt, wertes Team von Radio TRT Ankara, liebe UFUG, im Anhang wieder ein Empfangsbericht, es war wieder guter Empfang, die Beiträge und Hörerbriefe haben mir gut gefallen. Schön langsam kommt der Herbst. Die Temperaturen sind gefallen, bewegen sich aber an manchen Tagen noch an der 30-Grad-Marke. Nachts kühlt es aber schon merklich ab. Manche Bäume verlieren schon die Blätter und es wird nicht mehr lange dauern, dann befindet sich das Herbstlaub an den Laubbäumen. Wie schnell die Zeit vergeht. Irgendwie kommen schon schön langsam die Vorbereitungen für den Winter, Einlagerung von Heizöl, Säuberung des Ölkessels und Wartung am Ölbrenner. Im Winter muss ja alles wieder funktionieren. Wie heizt ihr eigentlich in Türkei? Mit freundlichen Grüßen, Franz Schanzer. Lieber Franz Schanzer, vielen Dank für deinen Empfangsbericht, den wir mit unserer September-QSL-Karte bestätigen. Ich hoffe, das Motiv gefällt dir. Lieber Franz, das Wetter bei uns ist genauso wie bei euch, mal wärmer, mal kühler. Und genauso wie bei euch bereiten sich die Menschen auf den Winter vor. In der Küche wird Marmelade und Tomatenmark gekocht, Gemüse und Obst werden getrocknet oder eingefroren und auch das Heizsystem wird kontrolliert. Apropos Heizsystem, auch in Türkei wird wie bei euch geheizt. In Türkei sind aber Kombitherme.

kurz Kombi genannt, für Gas oder Strom sowie Klimaanlagen die am häufigsten genutzten Heizsysteme in privaten Wohnungen. Gängige Systeme, Kombitherme, also Kombi. Ein wandhängendes Kombigerät für Heizung und Warmwasser ist in Städten mit Erdgasnetz der Standard. Klimaanlagen in milderen Regionen wie der Ägäis oder Mittelmeerküste heizen und kühlen viele Haushalte über energieeffiziente Inverter-Klimaanlagen. Zentral- oder Etagenheizung, größere Wohnanlagen nutzen manchmal eigene Gemeinschaftskessel im Keller, die mit Gas oder Kohle betrieben werden. Öfen und Infrarot in ländlichen Regionen oder älteren Häusern sind Gusseisenhöfen, Holzkocher oder moderne Infrarotheizungen verbreitet. Wärmepumpen, moderne Systeme wie die Wärmepumpe, gewinnen bei Neubauten und gewerblichen Projekten an Beliebtheit. Regionale Unterschiede gibt es natürlich, Süden und Westen. Das Klima ist mild, Klimaanlagen und kleinere Durchlauferhitzer reichen meist aus. Zentralanatolien und Osten, im Winter, zum Beispiel in Ankara oder Erzurum, herrschen Minustemperaturen, weshalb gasbasierte Kombithermen mit klassischen Flachheizkörpern oder Fußbodenheizungen notwendig. Lieber Franz, so viel zu deiner Frage. Ich heize auch mit Kombitherme. In meiner früheren Wohnung wurde mit Zentralheizung geheizt. Ich wünsche dir alles Gute und viel Spaß mit unseren Sendungen. Liebe Grüße nach Niederschrems in Österreich und bleib gesund, lieber Franz Schanzer. Meine lieben Freunde, unsere nächste Station ist heute Heldburg, denn wieso haben wir auch nach einer für uns langen Pause wieder Post von unserem lieben Freund Dr. Daniel Winkelmann erhalten. Er hat uns seine August-Empfangsberichte geschickt. Er empfängt uns mit einem ICOM ICR 765 Meter Langdraht und XH-Data 808 mit Teleskopantenne. Seine durchschnittlichen SIMPO-Werte sind nicht schlecht, könnten aber besser sein. So hoffe ich, dass der liebe Daniel uns jetzt viel besser empfangen kann. Unser lieber Freund Daniel schreibt: Sehr geehrte Damen und Herren, sehr geehrte Frau Dr. Ufuk Geçim, merhaba, hallo Ufuk. Nun will ich mich doch mal wieder melden und meinen Senf zur aktuellen Lage dazugeben. Erst einmal zum Empfang. In den letzten Wochen waren die 15.350 kHz ziemlich gestört, die englischen auf der 17.620 kHz nahezu nicht zu verstehen. Vermutlich liegt das wenigstens bei der 17 MHz an einer löchrigen Ionosphäre bzw. einer Absenkung der MUF, Maximum Usable Frequency, also der oberen noch nutzbare Frequenz aufgrund der abnehmenden Sonnenaktivität. Dazu kam wohl letzte Woche noch ein Streifschuss eines koronalen Masseauswurfes unseres Zentralgestirns. Die abnehmende Sonnenaktivität lässt sich aber diesen Sommer am Boden in Europa nur sehr schlecht nachvollziehen. Hitzewellen, Dürren, Niedrigwasser in den Flüssen und Waldbrände in noch nicht dagewesenen Maß. Dazu bahnt sich ein Super El Nino im zentralen Pazifik an. Auch wenn die Teleconnections zum Wettergeschehen auf der Nordhalbkugel noch erforscht werden, sind diese da. Da kommt also noch was auf uns zu. Nun mein Senf dazu. Ich möchte hier das Forum nutzen und die kompetente Hörerschaft zu etwas aufrufen, das ich für sinnvoll und regelrecht nötig halte. Es bräuchte die Einrichtung eines europaweiten Radiodienstes, der in allen europäischen Sprachen die aktuellen Wetterlage, Unwetterwarnungen und Hintergrundinformationen zum Themenbereich Wetter, Klima und Klimawandel 24 Stunden, 7 Tage die Woche ausstrahlt. Es sollte sich um eine europaweit einheitliche Frequenz auf UKW, zum Beispiel 99,9 MHz und eventuell auch Übernahmen des Programms auf Mittel- und Kurzwelle handeln. Denn im Katastrophenfall sind nicht selten die Handynetze tot und somit die Warn-Apps dysfunktional. Eine Radioversorgung, wie gesagt, rund um die Uhr und multilingual wäre da eine echte Hilfe. Den Kommentar zu den politischen Geschehen erspare ich mir heute. Das Geschehen spottet jedem Anspruch an internationales Recht und dessen Umsetzung. Aber dank an TAT und die anderen Nachrichtensender, die unsere gestraffte Nachrichtenpräsentation bereichern. Macht alle fleißig weiter so und beste Grüße aus Südthüringen, Daniel. Lieber Dr. Daniel Winkelmann, schön, dass du wieder Zeit gefunden hast, um uns zu schreiben. Ich habe mich sehr

über deine Zeilen gefreut. Vielen Dank für deine Empfangsberichte, die wir mit schönen QSL-Karten bestätigen. Ich hoffe, das Motiv gefällt dir und ich hoffe ferner, dass der Empfang bei dir jetzt besser geworden ist. Lieber Daniel, vielen Dank für deinen Senf dazu. Deine Anregung zu einer Radiosendung 7 Tage die Woche rund um die Uhr finde ich interessant. Du hast recht, wenn eine Naturkatastrophe passiert, so können sich die Menschen nicht mehr über Internet oder Handy erreichen. Radio dagegen funktioniert immer und überall. Doch für so etwas, ich meine für so ein international erreichbares Radio ist auch eine internationale Unterstützung erforderlich. Mal sehen, wie die Reaktion in der Hörerfamilie auf deine Anregung sein wird. Ich bin gespannt, lieber Daniel. Ich wünsche dir alles Gute und viel Spaß mit unseren Sendungen. Liebe Grüße nach Heldburg und bleib gesund, lieber Daniel Winkelmann. Liebe Hörerfamilie der deutschen Redaktion, heute wollen wir auch unseren lieben Freund Nijat Imranli in Berlin besuchen. Unser lieber Freund hat uns 2 Empfangsberichte geschickt. Er empfing am 30. August unsere Mittagssendung mit Simpo 53444 und unsere Abendsendung ebenfalls am 30. August mit Simpo 54555. Er empfängt uns mit einem Texon PL 330 mit Dipolantenne, Horizontal- und Loop-Antenne. Unser lieber Freund schreibt uns: Lieber Ufuk, ich möchte dich kurz wegen eines möglichen Problems mit der E-Mail-Zustellung fragen. Ich habe inzwischen den Eindruck, dass meine E-Mails an die deutsche Redaktion möglicherweise regelmäßig blockiert oder unter Quarantäne gestellt werden. Auch meine letzte E-Mail ist wieder in der Quarantäne gelandet, wie bereits bei meiner früheren Korrespondenz. Könntest du bitte prüfen, ob meine E-Mails die deutsche Redaktion überhaupt erreichen, gegebenenfalls auch im Spam- oder Quarantäneordner? Ich wäre dir für eine kurze Rückmeldung sehr dankbar. Viele Grüße aus Berlin, Nijat Imranli. Und dann kam noch dieser kurze Brief von ihm. Lieber Ufuk, ich habe gerade bemerkt, dass ich meinem letzten Schreiben versehentlich einen falschen 2. Empfangsbericht einer anderen Station beigefügt bzw. erwähnt habe. Bitte ignoriere diesen falschen Bericht, entschuldige bitte die Verwechslung. Den korrekten 2. Empfangsbericht werde ich dir separat zusenden. Vielen Dank für dein Verständnis, viele Grüße aus Berlin. Lieber Nijat Imranli, vielen Dank für die 2 Empfangsberichte zu unserer Mittags- und Abendsendung, die wir mit unserer August-QSL-Karte bestätigen. Ich hoffe, das Motiv gefällt dir. Zu den fehlenden E-Mails. Ich habe bei der Abteilung IT nachgefragt und sie sagten mir, dass dies möglich sei. Also, dass deine oder die E-Mails von anderen Internet-Usern aufgrund der E-Mail-Adresse vom IT-Dienst als Spam blockiert werden. Aber da ich ja die 2 letzten E-Mails von dir erhalten habe, gibt es hoffentlich in Zukunft keine Probleme mehr bei unserer Korrespondenz. Ich wünsche dir alles Gute und viel Spaß mit unseren Sendungen. Liebe Grüße nach Berlin und bleib gesund, lieber Nijat Imranli. Liebe Freunde der Stimme Türkis, wir sind erneut in Österreich, diesmal in Natters, Tirol, und besuchen unseren lieben Freund Wolfgang Gargitter. Unser lieber Freund hat uns seinen August-Empfangsbericht geschickt. Er empfing mit einem AOR AR 7030 mit 50 Meter Langdraht unsere Mittagssendung am 25. August. Seine Simpo-Werte zu unserer Mittagssendung sind 45433. Unser lieber Freund schreibt uns: Bitte bestätigen Sie meinen Empfangsbericht mit Ihrer detaillierten QSL-Karte und schicken Sie mir Ihren aktuellen Sendeplan. Sehr freuen würde ich mich, wenn Sie mir Ihren Stationswimpel, einige Aufkleber oder ein anderes Souvenir Ihres Senders schicken könnten, da ich solche Souvenirs gerne sammle. Ich werde weiterhin Ihre Sendungen mit Interesse verfolgen und freue mich schon, bald von Ihnen Post zu erhalten. Herzliche Grüße von Ihrem Hörer aus Innsbruck, Österreich, Wolfgang Gargitter. Lieber Wolfgang Gargitter, vielen Dank für Ihren detaillierten Empfangsbericht, den wir mit unserer August-QSL-Karte bestätigen. Ich hoffe, das Motiv gefällt Ihnen. Lieber Wolfgang, ich kann Ihre Bitte leider nicht erfüllen, denn leider gibt es von der Stimme Türkis keine Stationswimpel und auch keine Souvenirs mehr wegen Sparmaßnahmen. Was zurzeit noch für die, Gott sei Dank, Stimme Türkis gedruckt wird, ist die monatliche QSL-Karte mit unterschiedlichen und hoffentlich interessanten Motiven. Ich wünsche Ihnen alles Gute und viel Spaß mit unseren Sendungen. Liebe Grüße nach Natters, Tirol in Österreich, und bleiben Sie gesund, lieber Wolfgang Gargitter.

meine lieben Freunde, wollen wir heute auch unseren lieben Freund Helmut Matt in Herbolzheim besuchen? Er wartet sicherlich schon auf uns. Lassen wir ihn nicht lange warten. Ich klingel schon mal. Der liebe Helmut hat uns zwei Empfangsberichte und einen interessanten Brief geschickt. Er schreibt: Liebes TAT, liebe UFUG, bitte entschuldige die kleine Verspätung. Ganz herzlich bedanken möchte ich mich für die schönen QSL-Karten, die gestern bei mir im Briefkasten lagen. Auch in diesem Jahr sind die Motive eurer Karten wieder super. Heute gibt es von mir einen ganz besonderen Empfangsbericht, nämlich die Nummer 2 meiner beiden Berichte. Empfangen habe ich euch erstmals mit meinem neuen LC100 von der südchinesischen Firma Shoyong, mit der ich schon seit mehr als einem Jahr zusammenarbeite und unter anderem deren Internetradio-Datenbank ich für viele Länder der Erde weitgehend autonom pflege. Shoyong ist übrigens weltweit der einzige Hersteller von Internetradios, der über eine eigene Internetdatenbank mit ca. 50.000 Sendern verfügt und nicht auf Fremdfirmen angewiesen ist. Auf diesem Radio klingt die Kurzwelle meiner Meinung nach mindestens so gut, wie auf vielen neuzeitlichen Empfängern UKW oder DAB klingt. Der LC100 ist eine absolute Weltneuheit. Es ist ein ganz außergewöhnlicher Weltempfänger mit LW, MW, KW, UKW, Internetradio, DAM, Bluetooth, SD-Karte, SIM, eSIM, WLAN, Musikbox-Funktion, Zeitmaschine, Infobox, Voice-Input, Sprachsteuerung via ChatGPT und vielem mehr. Extrem empfangsstark, besonders auf UKW und AM. Ab Ende September wird man das Wundergerät kaufen können. Die USA-Version ohne DAB+, dafür aber mit TEF6686 gibt es schon jetzt. Der Preis für die Europa-Version wird so um die 400 Euro liegen. Ich lege mal ein Foto bei. Ich werde in Kürze einen Testbericht schreiben. Wenn der fertig ist, schicke ich dir den Link dazu. Meine Empfangsberichte. Erster Bericht, 20. August, 11.30 Uhr UTC, SIMPO 55544. Sehr guter Empfang. 3. September, 11.30 Uhr UTC, SIMPO 55544. Sehr guter Empfang. Mein Empfänger waren mein NRD 545 DSP und mein neuer Shoyong LC100. Ich benutze eine Wellbrook ALA 1530LN Magnetic Loop Aktivantenne, die drehbar auf dem Dach unseres Hauses montiert ist. Eine QSL wäre sehr nett. Ganz liebe Grüße, Helmut Matt. Lieber Helmut Matt, also ich habe mich ja sehr über Post von dir gefreut. Vielen Dank für deine beiden Empfangsberichte, die wir mit unseren August- und September-QSL-Karten bestätigen. Ich hoffe, auch diese Motive gefallen dir. Lieber Helmut, deine SIMPO-Werte waren ja schon immer sehr gut und ich sehe, auch dein neuer Empfänger, das Internetradio LC100 von Shoyong, bietet gute Empfangsmöglichkeiten mit guten SIMPO-Werten. Ich muss gestehen, dass es keine Überraschung für mich war, dass es sich um ein chinesisches Produkt handelt. Die Internetdatenbank mit 50.000 Sendern ist ja super. LC100 umfasst, soweit ich verstanden habe, alles, was mit Radio zu tun hat und auch darüber hinaus. Das Gerät sieht auch gut aus. Lieber Helmut, vielen Dank für diese Informationen zu deinem Empfänger. Mal sehen, ob sich auch andere Freunde in der Hörerfamilie dafür interessieren werden. Ich wünsche dir alles Gute und viel Spaß mit unseren Sendungen. Liebe Grüße nach Herbolzheim und bleib gesund, lieber Helmut Matt. Liebe Freunde der deutschen Redaktion, jetzt geht es ganz schnell nach Hildesheim weiter, wo wir unseren lieben Freund Nuri Streicher treffen. Der liebe Nuri schreibt uns: Liebe UFUG, unseren Briefkasten habe ich bereits bei der Mittagsausstrahlung gehört. Aus rechtlichen Gründen schreibe ich meine Mail bereits jetzt, kurz nach 15 Uhr, verschicke sie heute aber erst am Abend. Das hängt mit dem Radio Star-Wettbewerb zusammen. Gestern habe ich noch einmal eine Erinnerungsmail bekommen, dass die erste Runde erst heute am Donnerstag um 18 Uhr deutscher Zeit abläuft. Um nicht disqualifiziert zu werden, schicke ich, wie versprochen, was ich geschrieben habe, erst jetzt. Die Aufgabe war ja, kurz zu beschreiben, was die Hörer beim Anhören der Globetrotter fühlen sollen und was das Herz der Show sein soll. Das Schöne ist, dass ich jetzt bei dir etwas ausführlicher werden kann und alles so besser rüberkommt.

kann. Was sollen die Hörer bei den Globetrotter fühlen, wenn sie die Sendungen hören? Als der Xer seit 1989, boah, das sind jetzt, wenn ich richtig gerechnet habe, 37 Jahre, weiß ich, dass die Hörerbeteiligung immer sehr wichtig ist. Der Hörer soll sich ernst genommen fühlen. Er soll in der Sendung Neues über Land, Leute, Sprache, Kultur lernen. Er soll an der Sendung Spaß haben, sich gut unterhalten fühlen. Er soll das Gefühl haben, er habe wieder was Neues gelernt. Er soll Lust auf die Reiseziele bekommen. Er soll Spaß an den Quizspielen haben. Er soll Lust bekommen, beim Quiz mitzuspielen. Er soll mitfiebern, ob er die Reise gewinnt, sich aber nicht ärgern, wenn jemand anderes besser ist. Er soll die Lust haben, es erneut zu versuchen, oder er kann über eine Hotline die Reise buchen, was dem Sender eine Provision einbringt. Er soll mitfiebern, wer am Ende gewinnt. Er soll neugierig auf das, was als nächstes kommt, sein. Er soll sagen, schade, dass es vorbei ist, sich aber auf das nächste Mal freuen. Er soll sich beim Anhören als Teil der Radiofamilie zu fühlen. Er soll die Stimmen der Moderatoren kennen und denken, er gehört mit zur großen Radiofamilie. Dabei soll die Show spannend bis zur letzten Minute sein. Im Wettbewerb geht es jetzt folgendermaßen weiter. Die Mentoren begutachten die Beschreibungen, bewerten die mit einer Punktzahl zwischen 1 und 100. Dann gibt es ein Ranking. Das wird irgendwann nächste Woche in einem YouTube-Video bekannt gegeben. Inzwischen werden sich Mentoren bei mir melden und Vorschläge zum Einarbeiten machen. Folgt irgendwann nach dem Ranking die Challenge 2. Das Herz der Show soll der Kandidat sein. Er soll sich nicht vorgeführt fühlen. Er soll Spaß beim Teilnehmen haben und Lust auf die Reise haben. Man soll halt mitmachen und Spaß haben. Ich habe wieder mit der Klinik telefoniert. Mein Bruder hat sich die Kanüle selber gezogen. Jetzt hat man entschieden, ihn von der Beatmung zu lassen. Und es klappt wohl ganz gut. Er ist noch immer orientierungslos, kann sich aber im Rollstuhl bewegen. Er fängt langsam an zu sprechen. Essen und Trinken geht gut, es dürfen aber nur weiche Sachen sein. Es kann aber noch bis zum nächsten Sommer dauern, bis er einigermaßen genesen ist. Dann muss entschieden werden, ob er nach Hause darf oder ob er in eine Wohngruppe für Betreutes wohnen muss. Das ist der aktuelle Stand. Im Anhang habe ich noch neue EQSLs für dich. Die Füchse haben mir gesagt, dass ihr im Studio sehr gelacht habt. Sie waren begeistert. Aber es ist doch erstaunlich, was man mit so künstlicher Intelligenz erstellen kann. Es freut mich aber, dass du an diesem Kartenmotiv Spaß hattest. In diesem Sinne, bis zum nächsten Mal. Alles Gute, Nuri. Lieber Nuri Streichert, vielen Dank für den Text, den du im Rahmen des Wettbewerbs an Radio Star geschickt hast. Was erhofft, was erwartet ein DXer oder Kurzwellenhörer von einem Auslandssender? Du hast alles so schön beschrieben, aufgezählt und erklärt. Ein Großteil davon war auch das Ziel der Stimme Türkis. Der Hörer soll Land und Leute näher kennenlernen wollen, sein Interesse an einer Reise nach Türkiye soll geweckt werden. Er soll sich als Hörer wohlfühlen, verstanden und akzeptiert fühlen, sich als Teil einer großen Familie fühlen, die Moderatoren wie Freunde oder Familienangehörige betrachten und natürlich auch für uns als Radiostation werben, neue Hörer für uns gewinnen, indem er von uns erzählt. Lieber Nuri, über die Nachricht zum Gesundheitszustand von deinem Bruder habe ich mich sehr gefreut. Ich meine, dass er jetzt kein Beatmungsgerät braucht und dass er sich im Rollstuhl bewegen kann, das macht ihm sicherlich mehr Mut. Und dass er jetzt sogar essen und trinken kann, ist wirklich eine ganz wichtige Entwicklung. Ich hoffe, dass dein Bruder weitere gesundheitliche Hürden überwinden wird. Lieber Nuri, ja, beim Gespräch mit der Fuchsfamilie hatte ich großen Spaß. Wir haben viel gelacht und haben über sehr unterschiedliche Themen gesprochen, über Mensch und Fuchs und die Welt und auch über Nuri. Auch diese Woche hast du schöne EQSL-Ideen, die mir sehr gefallen haben. Die Sendung Gefragt, Gejagt mit der Fuchsfamilie ist sicherlich auch toll. Vom First Fox Fernsehen. Auch die Karte Dalli Dalli, super. Als kleines Mädchen habe ich mir diese Sendung mit Hans Rosenthal mit großer Begeisterung angeschaut. Einmal hat er auf Wunsch der türkstämmigen Zuschauer die Sendung in türkischer Sprache moderiert. Natürlich nicht die ganze Sendung, nein, nein, sondern statt Dalli Dalli sagte er Çabuk Çabuk. Er hatte eben Wert darauf gelegt, dass auch seine türkstämmigen Zuschauer Spaß an der Sendung hatten und sich als Teil eben dieser großen Familie fühlten.

oder? Ich habe nämlich am nächsten Tag überall erzählt, dass Hans Rosenthal Türkisch gesprochen hat. Wieder sind deine Karten toll. Dankeschön. Ich wünsche dir alles Gute und viel Spaß mit unseren Sendungen. Liebe Grüße nach Hildesheim. Und ich drücke dir natürlich kräftig die Daumen und bleib gesund, lieber Nuri Streichert. Meine lieben Freunde, jetzt kommen Ihre Briefe in Kurzform. Martina Pohl, Überlingen. Liebe UFUK, liebe Redaktion von TRT, das heutige Programm mit den Sendereien Gaza zwischen Hunger und Würde und Persönlichkeiten der türkischen Welt sowie der Beitrag mit der Frage, warum hat eine Stunde 60 Minuten, waren wieder interessant. Am 24. September gibt es im NDR-Fernsehen eine Doku von 2026 über den gefährlichen Highway, der die türkische Schwarzmeerküste mit Anatolien verbindet. Beginn ist um 20.15 Uhr. Anschließend um 21 Uhr gibt es eine Doku von 2023, Kappadokien im Herzen der Türkei. Viele Grüße, Martina. Ich wiederhole, liebe Freunde, am 24. September um 20.15 Uhr kommt eine Doku über den gefährlichen Highway und um 21 Uhr Kappadokien im Herzen der Türkei. Empfangsbericht, Empfängertext und PL 660 mit eingebauter Teleskopantenne. 3. September 11.30 Uhr UTC, SIMPO 55544. Technische Bemerkungen, sehr gutes Signal, fast wie Ortssenderqualität. Andreas Israel Lüdecke, Hohenneuendorf. Liebe Frau Dr. Ufuk Getschem, mit Gott zum Sieg. Der deutsche Zoll beschlagnahmt alle meine Briefe und Postkarten. Wer zur Kirche gehört, muss mit Verfolgung rechnen. Und ich bin in der Kirche und bleibe auch in der Kirche. Die Briefe, die Sie vorgelesen haben, meinte ich nicht, sondern andere Briefe, die niemals bei Ihnen angekommen sind. Wenn diese Postkarte bei Ihnen, liebe Frau Ufuk Getschem, ankommt, ist das ein Wunder Gottes. Heinz-Günther Essenbruch, Remscheid, TRT Ankara, August, Empfänger Lextronix E1 mit Stabantenne, Datum 6. August, 11.30 Uhr UTC, SIMPO 43433. Wertes TRT-Team, ich danke für Ihre schönen und lehrreichen Sendungen und Beiträge, die ich nun schon seit 1993 hören darf. Ja, und ich freue mich auf weitere Sendungen von und mit Ihnen. Mit freundlichen Grüßen, Heinz-Günther Essenbruch. Grüßen wollen wir diese Woche unseren lieben Freund Siddhartha Bhattacharjee in Indien. Unser lieber Freund hat uns seine Empfangsberichte zu unserer Mittagssendung zwischen 20. und 25. Juli mit SIO 433 geschickt. Schwaches Signal ist seine Bemerkung. Er empfängt uns mit einem X-Data 808 mit Loop-Antenne. Ja, und ich wünsche allen Freunden alles, alles Gute und Gesundheit bis zur nächsten Briefkastensendung, nächsten Donnerstag um die gleiche Zeit und auf der gleichen Frequenz mit Ihnen allen zusammen hoffentlich. Vergessen Sie bitte nicht, die Briefkastensendung wird am Sonntag wiederholt. Die Sendung wurde von Ufuk Getschem moderiert. Ich sage Tschüss und auf Wiederhören und Hoşça kalın.

In der vorherigen Folge hatten wir, liebe Zuhörerinnen und Zuhörer, in der Wüste den Blick zum Himmel erhoben und in der Finsternis nach einem Licht gesucht. Doch wie kann es sein, dass ein Stern vom Himmel herabsteigt und über Jahrhunderte hinweg auf den Steinen eines Tempels weiterlebt? Nun folgen wir diesem Licht ins Herz Palästinas, also nach Bethlehem. Doch diesmal befindet sich der Stern, den wir suchen, nicht am Himmel, sondern in den Tiefen eines Tempels auf einem Stein. Um ein Symbol zu verstehen, muss man zunächst die Territorien kennen, aus dem es erwächst. Unmittelbar neben Jerusalem, inmitten von Olivenbäumen, bewachsenen Hügeln, erhebt sich die alte palästinensische Stadt Bethlehem. Sie ist eines der lebendigsten Symbole des östlichen Christentums, des einheimischen arabisch-christlichen Erbes Palästinas und des seit Jahrhunderten bestehenden Glaubensgefüges. Im Zentrum der Stadt befindet sich ein Ort, um den sich all diese Geschichte rankt. Die Geburtskirche und die darunterliegende Geburtsgrotte. Die christliche Tradition erkannte diese Grotte mit ihrer niedrigen Decke schon lange vor dem Bau großer Kirchen als den Ort an, an dem Jesus Christus geboren wurde. Im Jahr 339 unter Kaiser Konstantin wurde die erste große Basilika über der heiligen Grotte errichtet. Das Bauwerk wurde im 6. Jahrhundert unter Justinian wieder aufgebaut. Die UNESCO hat dieses Kulturgut Palästinas im Jahr 2012 unter den Namen Geburtsort Jesu, die Geburtskirche und der Pilgerweg in die Liste des Weltkulturerbes aufgenommen und damit unter Schutz gestellt. Diese Eintragung ist auch ein Zeichen für das tief verwurzelte Erbe, das Palästina zur Weltkulturgeschichte beigetragen hat. Wenn man durch das Tor der Geburtskirche tritt, begegnet man einer vielschichtigen Geschichte. Mosaikreste aus dem 4. Jahrhundert, imposante Steinsäulen aus dem 6. Jahrhundert und Darstellungen von Heiligen aus der Zeit des Kreuzfahrerreiches im 12. Jahrhundert stehen in diesem Bauwerk Seite an Seite. Während der Zeit der Kreuzzüge trafen sich unter diesem Dach lateinische Christen aus dem Westen mit den alten Gemeinden des Ostens, die in diesen Gegenden lebten, und verschiedene christliche Traditionen haben ihre Spuren in ein und demselben Bauwerk hinterlassen. Auch wenn die Zeit verging und sich die Reiche wandelten, hat das Gedächtnis dieses Ortes seine Existenz bewahrt. Wenn man die schmale Treppe unterhalb der Kirche hinabsteigt, gelangt man tatsächlich zum Zentrum dieses Gedächtnisses. Wenn Sie die Geburtsgrotte betreten, werden Sie von einer niedrigen Decke und einem mystischen Weihrauchdampf empfangen. In diesem Raum, den Sie mit gesenktem Kopf betreten, befindet sich direkt unter dem Geburtsaltar, genau in der Mitte des Marmorbodens, ein 14-zackiger silberner Stern. Um den Stern herum ist die lateinische Inschrift Hic de Virgin Maria Jesus Christus Natus Est eingraviert. Das bedeutet, hier wurde Jesus Christus von der Jungfrau Maria geboren. Unter diesem Satz ist die Jahreszahl 1717 zu lesen. Dieses Datum gibt an, wann die katholischen Franziskaner den silbernen Stern in den Marmor eingelassen haben. Genau in der Mitte des Sterns befindet sich eine kreisförmige Öffnung. Pilger, die diesen Ort besuchen, können ihre Hände durch diese Öffnung hindurchstecken und so direkten Kontakt mit dem Felsen herstellen, von dem man glaubt, dass dort die Geburt stattfand. Um den Stern herum hängen 15 silberne Öllampen, die ununterbrochen brennen. Diese Lampen sind unter den alten Konfessionen aufgeteilt, die die Schirmherrschaft über die Kirche übernommen haben. 6 Lampen gehören der griechisch-orthodoxen, 5 der armenisch-apostolischen und 4 der lateinisch-katholischen Gemeinde.
Dass der Stern 14 Seiten hat, ist kein Zufall. Historiker und Forscher bringen diese Zahl mit zwei zentralen Erzählungen der Heiligen Schrift in Verbindung. An erster Stelle steht dabei die Ahnentafel zu Beginn des Matthäus-Evangeliums. Dem Text zufolge

0: gingen 14 Generationen von Abraham bis König David, 14 von David bis zum babylonischen Exil und 14 vom Exil bis Jesus Christus. Die Zahl symbolisiert die Vollendung einer Abfolge. Eine spätere symbolische Deutung der Zahl 14 stellt zudem eine Verbindung zu den 14 Stationen der Via Dolorosa, also dem Leidensweg in Jerusalem, her. So verbindet der Stern symbolisch die Geburt in Bethlehem mit dem Leidensweg in Jerusalem durch dieselbe Zahl. Dieses Licht, das in der Glaubensüberlieferung als Stern von Bethlehem oder Stern des Ostens bekannt ist und von dem erzählt wird, dass es die Weisen aus dem Osten geleitet habe, hat auch die Aufmerksamkeit von Astronomiegeschichtlern auf sich gezogen. Wissenschaftler ziehen einen möglichen Kometenvorbeiflug, die Konjunktion von Jupiter und Saturn oder eine helle Supernova-Explosion, die zu jener Zeit am Himmel stattgefunden haben könnten, als mögliche Naturereignisse in Betracht, die hinter dieser Erzählung stehen könnten. Die Geschichte dieses silbernen Sterns beschränkte sich jedoch nicht nur auf Glauben und Astronomie, sondern rückte im 19. Jahrhundert in den Mittelpunkt der internationalen Diplomatie. Im Jahr 1847 wurde der silberne Stern aus der Höhle entfernt und verschwand. Dieses Ereignis vertiefte die Meinungsverschiedenheiten zwischen den christlichen Konfessionen noch weiter. Frankreich und Russland, die die Kontrolle und die Obhut über die heiligen Stätten an sich reißen wollten, übten starken diplomatischen Druck auf das Osmanische Reich aus. Dieser durch das Verschwinden des Sterns eskalierende Streit verschärfte die Rivalität zwischen Frankreich und Russland sowie den Druck auf die Osmanen noch weiter. Diese Spannungen spielten im Vorfeld des 1853 beginnenden Krimkrieges eine wichtige Rolle. Um die Krise zu lösen und das Gleichgewicht in der Region zu wahren, veranlasste die osmanische Regierung 1853 die Anfertigung eines neuen silbernen Sterns. Dieser Stern, der auf Anordnung von Sultan Abdülmecid dorthin gebracht und an seinen Platz in der Höhle angebracht wurde, ist der Stern, der heute noch in der Geburtsgrotte aufbewahrt wird. Dies zeigt, dass ein Symbol nicht nur ein religiöses Zeichen ist, sondern auch in direktem Zusammenhang mit Diplomatie, Politik und den historischen Machtverhältnissen in Palästina steht. Wenn Sie heute nach Bethlehem reisen, werden Sie feststellen, dass neben den griechisch-orthodoxen, armenischen und katholischen Traditionen auch die palästinensischen christlichen Gemeinschaften, die in dieser Region beheimatet sind, dieses uralte Erbe am Leben erhalten. Gebete und Gottesdienste, die in verschiedenen Sprachen vorgetragen werden, hallen weiterhin von den Felsen dieser Höhle wider. Um diesen Stern in Bethlehem herum vereinen sich Jahrhunderte langer Glaube, Diplomatie, das osmanische Erbe, der UNESCO-Schutz und das tief verwurzelte Gedächtnis Palästinas. Werte Zuhörer, in der nächsten Folge werden wir vom unterirdischen Silberstern in Bethlehem zur goldenen Kuppel übergehen, die sich über dem Himmel von Jerusalem erhebt. Wir werden über die architektonische Gestaltung, die Proportionen und die akustischen Eigenschaften der Kubbetus Sahra sprechen. Auf Wiederhören!
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